0: Neumarkt. Am 15. Juni gegen 14.30 Uhr soll ein Mann in einem Bus der Linie M4 in Richtung Belm eine Frau mehrfach geschlagen haben. Eine Passantin griff ein. Die Polizei bittet Zeugen um Hinweise unter der Telefonnummer 0541 327 3103.
1: Ja, Tore, lass uns das Wetter in Osnabrück anschauen. Jetzt ist es draußen frisch bei etwa 13 Grad, fast windstill und nur ein paar freundlichen Wölkchen. In der Nacht bleibt der Himmel meist klar, es kühlt auf rund 10 Grad ab, der Wind bleibt nur ein leises Lüftchen. Heute dann mehr Wolken, zeitweise richtig grau, aber Regen ist kaum ein Thema. Es wird angenehm warm mit bis zu 27 Grad, dazu weiter nur schwacher Wind. Morgen und übermorgen wechselhaft mit Schauern und Gewittern, 16 bis rund 22 Grad und zeitweise lebhaftem Wind.
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3: Die Verkehrsnachrichten rund um Osnabrück. Zwischen der Münsterstraße und der Autobahn bei Ibbenbüren hast du auf einer Strecke von rund einem Drittel Kilometer eine Vollsperrung wegen Straßenbauarbeiten. Außerdem ist die Verbindung von der Bundesstraße-Abfahrt zur Münsterstraße bei Ibbenbüren auf knapp über einem Drittel Kilometer ebenfalls komplett gesperrt, ebenfalls wegen Straßenbauarbeiten. In Ibbenbüren ist zusätzlich die kurze Verbindung zwischen der Bahnhofstraße bzw. dem Bahnhofsplatz und der Laggenbecker Straße auf etwas mehr als 100 Metern vollständig gesperrt. Fahr dort am besten weiträumig über die ausgeschilderten Umleitungen und komm sicher an.
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4: Moin, du Nachteule. Hier ist Heiko bei Schlaflos in Osnabrück auf Hase Radio. Schön, dass du wach bist. Egal, ob du arbeitest, nachdenkst oder einfach nicht einschlafen kannst. Ich bleib bei dir durch die Nacht. Wir haben gleich frische Nachrichten. Vorher wird's aber musikalisch richtig gut. Hier kommt für dich Dead Horse von Sean Dagher.

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1: Das Neueste, hier ist Tore, hallo. Nach einem Angriff auf ein unter saudi-arabischer Flagge fahrendes Schiff im Roten Meer hat die von Saudi-Arabien angeführte Militärkoalition Luftangriffe auf Ziele im Jemen geflogen. Sie macht die vom Iran unterstützte Houthi-Miliz verantwortlich. Getroffen wurden nach Koalitionsangaben militärische Ziele in der Provinz Hudaida, der Hafen sei nicht beschossen worden. Die Houthi hatten zuvor saudische Handelsschiffe blockiert. Bei den deutschen Leichtathletikmeisterschaften an diesem Wochenende in Wattenscheid kämpfen die Osnabrücker 400 Meter Langsprinter Florian Kroll und Fabian Dammermann um die Qualifikation für die Europameisterschaft in Birmingham. Kroll ist deutscher Hallenmeister 2025, beide verbesserten in diesem Sommer ihre Bestzeiten. Weitere Starter aus Osnabrück sind unter anderem André Rohling, Matthias Apel, Nevio Völkel und Jonas Kulgemeier. In Osnabrück ermittelt die Polizei nach einer mutmaßlichen Körperverletzung in einem Linienbus am Neumarkt. Am 15. Juni gegen 14.30 Uhr soll ein Mann in einem Bus der Linie M4 in Richtung Belm eine Frau mehrfach geschlagen haben. Eine Passantin griff ein, die

0: Polizei bittet Zeugen um Hinweise unter der Telefonnummer 0541 327 3103.
1: Ja, Tore, lass uns das Wetter in Osnabrück anschauen. Jetzt ist es draußen frisch bei etwa 13 Grad, fast windstill und nur ein paar freundlichen Wölkchen. In der Nacht bleibt der Himmel meist klar, es kühlt auf rund 10 Grad ab, der Wind bleibt nur ein leises Lüftchen. Heute dann mehr Wolken, zeitweise richtig grau, aber Regen ist kaum ein Thema. Es wird angenehm warm mit bis zu 27 Grad, dazu weiter nur schwacher Wind. Morgen und übermorgen wechselhaft mit Schauern und Gewittern, 16 bis rund 22 Grad und zeitweise lebhaftem Wind.
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3: Die Verkehrsnachrichten rund um Osnabrück. Zwischen der Münsterstraße und der Autobahn bei Ibbenbüren ist die Strecke auf rund 300 Meter komplett gesperrt. Wegen Bauarbeiten kommst du dort im Moment gar nicht durch. Zwischen der Abfahrt 11B der B219 und der Münsterstraße bei Ibbenbüren ist ebenfalls auf etwas mehr als ein Drittel Kilometer voll gesperrt. Auch hier läuft alles über eine Baustelle und du musst ausweichen. Zwischen der Bahnhofstraße und der Laggenbecker Straße in Ibbenbüren ist auf gut 100 Meter komplett dicht. Da kommst du aktuell auch nicht durch. Fahr aufmerksam, such dir rechtzeitig eine Ausweichstrecke und komm gut und entspannt an dein Ziel.
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4: Guten Abend, du Nachteule. Hier ist Heiko bei Schlaflos in Osnabrück auf Hase Radio. Schön, dass du mit uns durch diese lange Nacht gehst. Ob du arbeitest, unterwegs bist oder einfach nicht schlafen kannst. Lehn dich zurück, mach's dir gemütlich. Jetzt wird's richtig entspannt. Hier kommt für dich Close Your Eyes von Ronan Keating.

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1: Most likely intended. Hello, it's me, Thor. Nach einem Angriff auf ein unter saudi-arabischer Flagge fahrendes Schiff im Roten Meer hat die von Saudi-Arabien angeführte Militärkoalition Luftangriffe auf Ziele im Jemen geflogen. Sie macht die vom Iran unterstützte Houthi-Miliz verantwortlich. Getroffen wurden nach Koalitionsangaben militärische Ziele in der Provinz Hudaydah, der Hafen sei nicht beschossen worden. Die Houthi hatten zuvor saudische Handelsschiffe blockiert. Bei den deutschen Leichtathletikmeisterschaften an diesem Wochenende in Wattenscheid kämpfen die Osnabrücker 400 Meter Langsprinter Florian Kroll und Fabian Dammermann um die Qualifikation für die Europameisterschaft in Birmingham. Kroll ist deutscher Hallenmeister 2025, beide verbesserten in diesem Sommer ihre Bestzeiten. Weitere Starter aus Osnabrück sind unter anderem André Rohling, Matthias Apel, Nevio Völkel und Jonas Kulgemeier. In Osnabrück ermittelt die Polizei nach einer mutmaßlichen Körperverletzung in einem Linienbus am Neumarkt. Am 15. Juni gegen 14.30 Uhr soll ein Mann in einem Bus der Linie M4 in Richtung Belm eine Frau mehrfach geschlagen haben. Eine Passantin griff ein. Die Polizei bittet Zeugen um Hinweise unter der Telefonnummer 0541 327 3103.
2: Ja, Tore, lass uns das Wetter in Osnabrück anschauen. Jetzt ist es draußen frisch bei etwa 13 Grad, fast windstill und nur ein paar freundlichen Wölkchen. In der Nacht bleibt der Himmel meist klar, es kühlt auf rund 10 Grad ab, der Wind bleibt nur ein leises Lüftchen. Heute dann mehr Wolken, zeitweise richtig grau, aber Regen ist kaum ein Thema. Es wird angenehm warm mit bis zu 27 Grad, dazu weiter nur schwacher Wind. Morgen und übermorgen wechselhaft mit Schauern und Gewittern, 16 bis rund 22 Grad und zeitweise lebhaftem Wind.
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1: Schauen wir uns den Verkehr in und um Osnabrück an. Zwischen Münsterstraße und der Auffahrt zur Autobahn bei Ibbenbüren ist die Strecke auf einer Länge von weniger als einem halben Kilometer wegen Bauarbeiten komplett gesperrt. Auch die Verbindung von der Abfahrt der Bundesstraße zur Münsterstraße bei Ibbenbüren ist auf rund einem halben Kilometer wegen Bauarbeiten voll gesperrt. Außerdem kommst du in Ibbenbüren zwischen Laggenbecker Straße und Bahnhofstraße bzw. Bahnhofsplatz auf rund 100 Metern gar nicht durch. Die Straße ist dort komplett gesperrt. Fahr da am besten weiträumig über die umliegenden Straßen und bleib entspannt unterwegs. Gute Fahrt dir!
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2: Guten Abend, du Schlaflose im Osnabrücker Land. Hier ist Heiko bei Schlaflos in Osnabrück auf Hase Radio. Schön, dass du mit mir durch die Nacht gehst, ob auf der Couch, im Bett oder noch unterwegs. Wir kümmern uns um die ruhigen Töne und die Gedanken zwischen den Zeilen. Jetzt für dich, James Bay mit Nowhere Left to Go.

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1: Moin aus Osnabrück, hier sind wieder Tore und Heiko, euer kurzer Koffeinshot in Podcastform. Heiko, was treibst du da eigentlich schon so früh am Morgen?
2: Ich übe, wie man empört guckt, ohne die Stirn zu verknoten. Passt zum ersten Thema. Es geht um die Nette im Hafen.
1: Stimmt, da gab's Ärger um mögliche Umweltverschmutzung und einen Schrottplatz, ne?
2: Genau, die Polizei ermittelt schon seit Ende 2025 wegen einer Verunreinigung der Nette. Jetzt haben die ein großes Grundstück am Kirksweg durchsucht, mitten im Hafengebiet, zusammen mit mehreren Behörden.
1: Da standen haufenweise Gebrauchtwagen, viele wohl eher Schrottkisten, bei denen der Verdacht besteht, dass sie als Altfahrzeuge gelten, richtig?
2: Ja, und für diese Lagerung braucht man eigentlich eine Genehmigung nach Bundesemissionsschutzgesetz, die es dort wohl nicht gibt. Mehrere Personen sind im Fokus. Es wurden auch etliche Fahrzeuge ohne Zulassung abgeschleppt. Die Ermittlungen laufen weiter.
1: Wenn euch das genauer interessiert, Bilder, Hintergründe, alles drum und dran, findet ihr wie immer mehr dazu auf hasepost.de. Bleiben wir bei nicht so schönen Themen. Der brutale Angriff auf einen obdachlosen Mann in der Innenstadt. Heiko, was sagt Volker Bajus dazu?
2: Der ist richtig entsetzt. Die Polizei hat anhand eines Videos zwei junge Männer identifiziert. Einer soll geschlagen haben, einer gefilmt. Das Opfer hat schwere Kopfverletzungen. Bajus sagt, das ist kein Ausrutscher, sondern Teil einer besorgniserregenden Entwicklung gegen Wohnungs- und Obdachlose.
1: Er betont ja auch, dass Armut Schicksal ist und kein Freifahrtschein für Hass und lobt die Leute, die sich in Osna für Wohnungslose einsetzen.
2: Genau, er nennt zum Beispiel den SKM und viele Ehrenamtliche. Außerdem soll geprüft werden, ob ein rassistisches Motiv dahinter steckt. Und er kritisiert die Verbreitung von Gewaltvideos im Netz heftig.
1: Dann lass uns dringend die Kurve zu etwas Freundlicherem kriegen. Erlebnisraum Ledenhof. Klingt nach Spaß statt Stress.
2: Auf jeden Fall. Die Marketing Osnabrück GmbH macht den Ledenhof zum Treffpunkt. Kostenlose, einfache Angebote für alle Generationen. Los geht's mit Spiel und Begegnung. Da wird der Platz mit großen Holzspielen zu einer offenen Spielwiese.
1: Also praktisch, Innenstadt aber mit Brettspielcharme statt nur Pflastersteinen.
2: Ja, und später kommen Aktionen wie die Power Kids City Challenge. Kinder können sich austoben, Koordination testen, ohne Leistungsdruck, Eltern chillen am Rand oder machen mit. Weitere kreative Projekte sind schon in Planung, die bekommen sogar eine kleine Förderung.
1: Damit sind wir für heute durch. Wenn ihr tiefer einsteigen wollt, ob Hafenermittlungen, Ledenhofprogramm oder alles andere aus der Hasestadt, schaut bei hasepost.de vorbei. Wir sagen danke fürs Einschalten und bis morgen.
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1: Tore am Mikrofon, hallo? Nach einem Angriff auf ein unter saudi-arabischer Flagge fahrendes Schiff im Roten Meer hat die von Saudi-Arabien angeführte Militärkoalition Luftangriffe auf Ziele im Jemen geflogen. Sie macht die vom Iran unterstützte Houthi-Miliz verantwortlich. Getroffen wurden nach Koalitionsangaben militärische Ziele in der Provinz Hudaydah. Der Hafen sei nicht beschossen worden. Die Houthi hatten zuvor saudische Handelsschiffe blockiert. Bei den deutschen Leichtathletikmeisterschaften an diesem Wochenende in Wattenscheid kämpfen die Osnabrücker 400 Meter Langsprinter Florian Kroll und Fabian Dammermann um die Qualifikation für die Europameisterschaft in Birmingham. Kroll ist deutscher Hallenmeister 2025, beide verbesserten in diesem Sommer ihre Bestzeiten. Weitere Starter aus Osnabrück sind unter anderem André Rohling, Matthias Apel, Nevio Völkel und Jonas Kulgemeier. In Osnabrück ermittelt die Polizei nach einer mutmaßlichen Körperverletzung in einem Linienbus am Neumarkt. Am 15. Juni gegen 14.30 Uhr soll ein Mann in einem Bus der Linie M4 in Richtung Belm eine Frau mehrfach geschlagen haben. Eine Passantin griff ein. Die Polizei bittet Zeugen um Hinweise unter der Telefonnummer 0541 327 3103. Das war das Neueste aus der Nachrichtenredaktion. Hanna, was sagt das Wetter?
2: Danke, Tore. Das Wetter in Osnabrück. Jetzt ist es klar und ruhig bei etwa 9 Grad, nur ein laues Lüftchen. In der Nacht meist sternklar, Richtung Morgen stellenweise dichter Nebel mit stark eingeschränkter Sicht, der am Vormittag rasch verschwindet. Heute oft Sonne mit ein paar harmlosen Wolken, trocken bis rund 27 Grad, dazu kaum Wind. Morgen deutlich wechselhafter, bis etwa 20 Grad, viele dichte Wolken, später Schauer und teils kräftige Gewitter mit Hagel, der Wind wird zeitweise spürbar. Übermorgen um 22 Grad, überwiegend bewölkt mit kurzen freundlichen Phasen und einzelnen leichten Schauern. Schwacher bis mäßiger Wind.
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3: Ein Blick auf den Verkehr in und um Osnabrück. Rund um Ibbenbüren hast du es gleich an mehreren Stellen mit Sperrungen zu tun. Zwischen der Münsterstraße und der Anschlussstelle zur A30 bei Ibbenbüren ist die Strecke wegen Bauarbeiten komplett gesperrt. Außerdem ist die Verbindung zwischen der B219 Abfahrt 11b und der Münsterstraße bei Ibbenbüren ebenfalls voll gesperrt, auch hier wegen Bauarbeiten. Und mitten in Ibbenbüren kommst du zwischen der Laggenbecker Straße und der Bahnhofstraße bzw. dem Bahnhofsplatz nicht durch. Die Straße ist dort komplett gesperrt. Fahr hier am besten weiträumig außen herum und hab eine gute und sichere Fahrt.
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4: Moin Osnabrück, moin Landkreis. Hier ist Heiko auf Hase Radio. Schön, dass du so früh schon mit uns wach bist.

Gleich reden wir darüber, wie der Lädenhof in Osnabrück zum richtigen Erlebnisraum werden soll. Vorher gibt's was für die Ohren. Hier kommt Beautiful People von David Guetta und Sia. Guten Morgen und viel Spaß!

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Das war Azizam von Ed Sheeran. Kleiner Tipp für deinen Stadtbummel. Es ist übrigens 20 nach 5. Perfekt für einen Abstecher. Der Lädenhof soll in den kommenden Monaten zu einem lebendigen Treffpunkt für alle werden. Mit Erlebnisraum Lädenhof setzt Marketing Osnabrück erste Ideen um. Am Montag, 27. Juli, lädt Spiel und Begegnung von 11 bis 19 Uhr zum gemeinsamen Ausprobieren handgefertigter Holzspiele ein. Für Kinder, Eltern und Großeltern. Am 9. August gibt's die Power Kids City Challenge von 15 bis 17 Uhr für 6- bis 12-Jährige, ganz ohne Leistungsdruck. Weitere Termine sind am 20. September und am 11. Oktober geplant. Klingt doch nach Spaß, oder? Und jetzt Erlkönig von Luka Delitzsch.

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1: Hier sind die wichtigsten Meldungen aus unserer Region mit Hans. Der VfL Osnabrück und Ausrüster Capelli Sport stellen ein neues orangefarbenes Ausweichtrikot für die Saison 2026/2027 vor. Es übernimmt das Streifendesign des Auswärtstrikots, setzt auf maximale Kontraste zu Heim- und Auswärtsjersey und kann auch von den Torhütern getragen werden. Orange knüpft an frühere VfL-Trikots an und wird mit lilafarbenen Sponsorenlogos kombiniert. Das Trikot ist ab sofort im Onlineshop in Kinder- und Erwachsenengrößen vorbestellbar. Im Fall des brutalen Angriffs auf einen wohnungslosen Mann in Osnabrück liegt der Polizei neben dem bekannten Gewaltvideo ein weiteres Video vor. Es soll nahe der Katharinenkirche entstanden sein und ein Gespräch der mutmaßlichen jugendlichen Täter über einen Flaschenschlag zeigen. Die Ermittler prüfen Zeitpunkt und Zusammenhang der Aufnahmen mit der Tat. Zwei Jugendliche aus dem Landkreis Osnabrück stehen unter Verdacht, den 33 Jahre alten Mann am frühen Morgen des 20. Juni schwer am Kopf verletzt zu haben. Der Lädenhof soll sich zu einem lebendigen Treffpunkt für alle Generationen entwickeln. Die Marketing Osnabrück GmbH setzt dafür erste Ideen aus einem öffentlichen Aufruf um und fördert 5 ausgewählte Projekte mit bis zu 1.500 Euro. Geplant sind kostenfreie, niedrigschwellige Angebote wie ein offener Holzspielbereich und Bewegungsprogramme für Kinder ohne Wettkampfdruck. So soll der Platz über mehrere Monate mit abwechslungsreichen Aktionen belebt und Begegnungen in der Innenstadt gefördert werden. Das waren die aktuellen Meldungen aus unserer Region.

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1: Oh, more naturally. Hallo, Thore von mir. Nach einem Angriff auf ein unter saudi-arabischer Flagge fahrendes Schiff im Roten Meer hat die von Saudi-Arabien angeführte Militärkoalition Luftangriffe auf Ziele im Jemen geflogen. Sie macht die vom Iran unterstützte Houthi-Miliz verantwortlich. Getroffen wurden nach Koalitionsangaben militärische Ziele in der Provinz Hudaydah, der Hafen sei nicht beschossen worden. Die Houthi hatten zuvor saudische Handelsschiffe blockiert. In Osnabrück sind am 25. Juli 2026 mobile Geschwindigkeitskontrollen gemeldet. Nach Angaben aus Leserhinweisen und öffentlichen Quellen stehen Blitzer unter anderem an der Wersener Straße und der Belmer Straße. Die Informationen erheben keinen Anspruch auf Vollständigkeit oder Richtigkeit. Bei den deutschen Leichtathletikmeisterschaften an diesem Wochenende in Wattenscheid kämpfen die Osnabrücker 400 Meter Langsprinter Florian Kroll und Fabian Dammermann um die Qualifikation für die Europameisterschaft in Birmingham. Kroll ist deutscher Hallenmeister 2025, beide verbesserten in diesem Sommer ihre Bestzeiten. Weitere Starter aus Osnabrück sind unter anderem André Rohling, Matthias Apel, Nevio Völkel und Jonas Kulgemeier.
2: Danke, Thore. Das Wetter in Osnabrück. Jetzt ist es klar und ruhig bei etwa 9 Grad, nur ein laues Lüftchen. In der Nacht meist sternklar, Richtung Morgen stellenweise dichter Nebel mit stark eingeschränkter Sicht, der am Vormittag rasch verschwindet. Heute oft Sonne mit ein paar harmlosen Wolken, trocken bis rund 27 Grad, dazu kaum Wind. Morgen deutlich wechselhafter, bis etwa 20 Grad, viele dichte Wolken, später Schauer und teils kräftige Gewitter mit Hagel, der Wind wird zeitweise spürbar. Übermorgen um 22 Grad, überwiegend bewölkt mit kurzen freundlichen Phasen und einzelnen leichten Schauern. Schwacher bis mäßiger Wind.
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3: Ein Blick auf den Verkehr in und um Osnabrück.
4: Zwischen der Münsterstraße und der A30 bei Ibbenbüren ist die Straße wegen Bauarbeiten voll gesperrt. Auch die Verbindung von der B219 Abfahrt 11B zur Münsterstraße bei Ibbenbüren ist komplett dicht, ebenfalls wegen Bauarbeiten. Außerdem hast du zwischen der Bahnhofstraße und der Laggenbecker Straße bei Ibbenbüren eine Vollsperrung. Hier kommst du im Moment gar nicht durch. Fahr bitte aufmerksam, plan dir rechtzeitig Ausweichstrecken ein und komm gut und entspannt an dein Ziel.
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5: Moin Osnabrück, moin Landkreis, hier ist Heiko auf Hase Radio, dein Soundtrack ins Wochenende. Gleich gibt's die wichtigsten News und wir schauen auf den Urlaubsreiseverkehr. Auf Niedersachsens Straßen könnte es richtig voll werden. Also bleib bei uns, ich sag dir, wo es eng wird. Und jetzt drehen wir erstmal auf. Hier ist Told You So von Martin Garrix und Jackson.

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0: kurzer Koffeinshot in Podcast-Form. Heiko, was treibst du da eigentlich schon so früh am Morgen?
1: Ich übe, wie man empört guckt, ohne die Stirn zu verknoten. Passt zum ersten Thema. Es geht um die Nette im Hafen.
0: Stimmt, da gab es Ärger um mögliche Umweltverschmutzung und einen Schrottplatz, ne?
1: Genau. Die Polizei ermittelt schon seit Ende 2025 wegen einer Verunreinigung der Nette. Jetzt haben die ein großes Grundstück am Kirksweg durchsucht, mitten im Hafengebiet, zusammen mit mehreren Behörden.
0: Da standen haufenweise Gebrauchtwagen, viele wohl eher Schrottkisten, bei denen der Verdacht besteht, dass sie als Altfahrzeuge gelten, richtig?
1: Ja, und für diese Lagerung braucht man eigentlich eine Genehmigung nach Bundesemissionsschutzgesetz, die es dort wohl nicht gibt. Mehrere Personen sind im Fokus. Es wurden auch etliche Fahrzeuge ohne Zulassung abgeschleppt. Die Ermittlungen laufen weiter.
0: Wenn euch das genauer interessiert, Bilder, Hintergründe, alles drum und dran, findet ihr wie immer mehr dazu auf hasepost.de. Bleiben wir bei nicht so schönen Themen. Der brutale Angriff auf einen obdachlosen Mann in der Innenstadt. Heiko, was sagt Volker Bajus dazu?
1: Der ist richtig entsetzt. Die Polizei hat anhand eines Videos zwei junge Männer identifiziert. Einer soll geschlagen haben, einer gefilmt. Das Opfer hat schwere Kopfverletzungen. Bajus sagt, das ist kein Ausrutscher, sondern Teil einer besorgniserregenden Entwicklung gegen Wohnungs- und Obdachlose.
0: Er betont ja auch, dass Armut Schicksal ist und kein Freifahrtschein für Hass und lobt die Leute, die sich in Osna für Wohnungslose einsetzen.
1: Genau, er nennt zum Beispiel den SKM und viele Ehrenamtliche. Außerdem soll geprüft werden, ob ein rassistisches Motiv dahinter steckt. Und er kritisiert die Verbreitung von Gewaltvideos im Netz heftig.
0: Dann lass uns dringend die Kurve zu etwas Freundlicherem kriegen. Erlebnisraum Ledenhof. Klingt nach Spaß statt Stress.
1: Auf jeden Fall. Die Marketing Osnabrück GmbH macht den Ledenhof zum Treffpunkt. Kostenlose, einfache Angebote für alle Generationen. Los geht's mit Spiel und Begegnung. Da wird der Platz mit großen Holzspielen zu einer offenen Spielwiese.
0: Also praktisch, Innenstadt aber mit Brettspielcharme statt nur Pflastersteinen.
1: Ja, und später kommen Aktionen wie die Power Kids City Challenge. Kinder können sich austoben, Koordination testen, ohne Leistungsdruck, Eltern chillen am Rand oder machen mit. Weitere kreative Projekte sind schon in Planung, die bekommen sogar eine kleine Förderung.
0: Damit sind wir für heute durch. Wenn ihr tiefer einsteigen wollt, ob Hafenermittlungen, Ledenhofprogramm oder alles andere aus der Hasestadt, schaut bei hasepost.de vorbei. Wir sagen danke fürs Einschalten und bis morgen.
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1: Moin aus Osnabrück, hier sind wieder Tore und Heiko, euer

Das war Tate McRae mit Tit for Tat hier bei Hase Radio. Es ist gleich 6:30 am Samstagabend. Vielleicht sitzt du ja gerade im Auto Richtung Norden. In Nordrhein-Westfalen haben jetzt alle Ferien und viele zieht's natürlich an die Küste. Kleiner Hinweis, falls du nach Norderney willst, im Emder Hafen ist die wichtige Eisenbahnbrücke weiter gesperrt. Die Bahn fährt nur bis Leer, danach geht's mit Express- und Ersatzbussen weiter zur Norddeichmole. Heißt für dich, umsteigen, längere Fahrzeiten, oft sehr volle Busse. Gerade mit viel Gepäck echt nervig. Schon letztes Wochenende haben einige ihren Anschluss verpasst, weil Züge oder Fähren zu spät waren. Die Bahn verspricht, die Anschlüsse besser hinzubekommen, aber die Arbeiten an der Brücke dauern voraussichtlich noch bis zum 8. August. Plane also ein bisschen mehr Zeit ein. Hier kommt für deine Ferienfahrt Moves Tonight von Boy Loco. 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

In der Schule hieß es doch damals immer im Sportunterricht: Auf die Plätze, fertig, los. Puh, Mann, bin ich froh, dass ich nicht mehr in die Schule gehe, sondern jetzt hier im Radio bin, ne? Also, aber trotzdem hat der Spruch irgendwie ja mein Leben geprägt. Also, ja, jetzt nicht sportlich gesehen, aber zumindest für den Tagesablauf. Denn auf die Plätze, fertig, los und der Tag startet. Und ich würde sagen, mit ihm auch unsere Musik aus den Lautsprechern. Und wie sagt man so schön, hier ist auch schon der Nächste.

Lokalnachrichten. Im Fall des brutalen Angriffs auf einen wohnungslosen Mann in Osnabrück liegt der Polizei neben dem bekannten Gewaltvideo ein weiteres Video vor. Es soll nahe der Katharinenkirche entstanden sein und ein Gespräch der mutmaßlichen jugendlichen Täter über einen Flaschenschlag zeigen. Die Ermittler prüfen Zeitpunkt und Zusammenhang der Aufnahmen mit der Tat. Zwei Jugendliche aus dem Landkreis Osnabrück stehen unter Verdacht, den 33 Jahre alten Mann am frühen Morgen des 20. Juni schwer am Kopf verletzt zu haben. Der Lädenhof soll sich zu einem lebendigen Treffpunkt für alle Generationen entwickeln. Die Marketing Osnabrück GmbH setzt dafür erste Ideen aus einem öffentlichen Aufruf um und fördert 5 ausgewählte Projekte mit bis zu 1.500 Euro. Geplant sind kostenfreie, niedrigschwellige Angebote wie ein offener Holzspielbereich und Bewegungsprogramme für Kinder ohne Wettkampfdruck. So soll der Platz über mehrere Monate mit abwechslungsreichen Aktionen belebt und Begegnungen in der Innenstadt gefördert werden. Am 25. Juli 2026 sind in Osnabrück mobile Geschwindigkeitskontrollen gemeldet, unter anderem an der Wersener Straße und der Bellmer Straße. Verkehrsteilnehmende sollten ihre Geschwindigkeit stets den Regeln und den tatsächlichen Verkehrsverhältnissen anpassen. Die Hinweise stammen von lesenden und öffentlichen Quellen und sind nicht zwingend vollständig oder überprüft. Damit sind Sie hier aus der Region wieder bestens informiert.

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1: Am 25.07.1983, heute vor 43 Jahren, erschien ein Scheibenwitz, der das ganze Metal-Universum umschrieb. Kill 'em all. Keine Politur, kein Kompromiss, nur Nadeln, Verstärker und eine Wut, die man hörte. Metallica, frisch aus Los Angeles ins Bay Area gezogen, fuhr im Mai nach Rochester ins Music America Studio und presste mit lächerlich kleinem Budget und Paul Curzio am Regler eine Platte ein, die so roh klang wie ihre Entschlossenheit. James Hetfield schrieb die Riffs, Lars Ulrich jagte die Tempi, Kirk Hammett war erst im April dazugekommen und Cliff Burton verwandelte den Bass in eine Leadwaffe, hör nur Anesthesia, Pulling Teeth. Dave Mustaines Handschrift blieb in mehreren Songs erhalten, obwohl er schon weg war. The Four Horsemen geht direkt auf seinen Mechanics zurück. John Zazula von Megaforce riskiert Geld und Glauben, druckte erste Chargen mit 15.000 Stück und schickte diese Attacke in die Underground-Szene. Ursprünglich sollte das Ding Metal Up Your Ass heißen, was den Zorn der Händler weckte und zur bekannten Titeländerung führte. Dieser rohe Sound, die NWOBHM-Riffs mit Hardcore-Tempo verheiratet, setzte einen neuen Standard. Kill 'em All wird oft als erste echte US-Thrash-Platte genannt, als Blaupause, die Slayer, Exodus, Anthrax und viele andere ermutigte, härter und schneller zu denken. Kommerziell unscheinbar gestartet, trat das Album eine Lawine los. Es legitimierte die Indie-Szene, definierte Live-Aggression neu und legte den Grundstein für Metallicas Aufstieg von Kellerräumen zu Stadionbühnen. Die Songs leben weiter in Sets und Herzen. Whiplash, Seek and Destroy, Metal Militia und zeigen, wie weit ein roher Funke tragen kann. Vom staubigen Studio in Rochester bis zur Arena-Ikone. Die Reise ist eine Rockgeschichte. Enter Sandman.

Refuge von Illenium und Norma Jean Martin eine kurze Verkehrsinfo. Auch am 25. Juli 2026 sind in Osnabrück mobile Geschwindigkeitskontrollen gemeldet. Passt deine Geschwindigkeit immer den Regeln und den tatsächlichen Verkehrsverhältnissen an. Heute gemeldete Blitzerstandorte in Osnabrück: Wersener Straße und Belmer Straße. Die Angaben basieren auf Leserhinweisen und öffentlich verfügbaren Meldungen und erheben keinen Anspruch auf Vollständigkeit oder Richtigkeit. Es ist kurz vor 7, also fahr vorsichtig, genieße die Musik und komm sicher an. Und jetzt geht's weiter mit Lass mich nicht los von Loon.

Einen wunderschönen guten Morgen zusammen an alle die gerade eingeschaltet haben. Ich hoffe, ihr seid gut aus den Federn gekommen. Lasst uns den Tag einfach mit tollen Tunes beginnen und da ist auch ganz egal, was ihr heute auf eurer To-Do-Liste stehen habt. Wir begleiten euch mit allem, was ihr braucht. Also, Kaffee in die Hand, Radio ein bisschen lauter drehen und los geht's.

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1: More natural. In Europa nehmen Waldbrände nach Angaben der WHO-Region Europa deutlich zu. Seit Jahresbeginn bis zum 22. Juli wurden 1.254 Brände registriert, die mehr als 8,31 Millionen Tonnen CO2 freisetzten. In Frankreich und Italien kamen Feuerwehrleute ums Leben. Portugal und Spanien melden jeweils eine Verdopplung der Brände im Vergleich zum Vorjahr. WHO-Regionaldirektor Hans-Henri P. Kluge warnt vor massiven Gesundheitsrisiken durch Rauch und fordert bessere Warnsysteme sowie medizinische Versorgung. In Osnabrück sind am 25. Juli 2026 mobile Geschwindigkeitskontrollen gemeldet. Nach Angaben aus Leserhinweisen und öffentlichen Quellen stehen Blitzer unter anderem an der Wersener Straße und der Belmer Straße. Die Informationen erheben keinen Anspruch auf Vollständigkeit oder Richtigkeit. Bei den deutschen Leichtathletikmeisterschaften an diesem Wochenende in Wattenscheid kämpfen die Osnabrücker 400 Meter Langsprinter Florian Kroll und Fabian Dammermann um die Qualifikation für die Europameisterschaft in Birmingham. Kroll ist deutscher Hallenmeister 2025, beide verbesserten in diesem Sommer ihre Bestzeiten. Weitere Starter aus Osnabrück sind unter anderem André Rohling, Matthias Apel, Nevio Völkel und Jonas Kulgemeier.
2: Danke, Tore. Das Wetter in Osnabrück. Jetzt ist es klar und ruhig bei etwa 9 Grad, nur ein laues Lüftchen. In der Nacht meist sternklar, Richtung Morgen stellenweise dichter Nebel mit stark eingeschränkter Sicht, der am Vormittag rasch verschwindet. Heute oft Sonne mit ein paar harmlosen Wolken, trocken bis rund 27 Grad, dazu kaum Wind. Morgen deutlich wechselhafter, bis etwa 20 Grad, viele dichte Wolken, später Schauer und teils kräftige Gewitter mit Hagel, der Wind wird zeitweise spürbar. Übermorgen um 22 Grad, überwiegend bewölkt mit kurzen freundlichen Phasen und einzelnen leichten Schauern, schwacher bis mäßiger Wind.
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3: Ein Blick auf den Verkehr in und um Osnabrück.
4: In Ibbenbüren musst du dich auf mehrere Sperrungen einstellen. Zwischen der Münsterstraße und der A30 bei Ibbenbüren ist die Strecke auf rund 300 Meter wegen Straßenbauarbeiten komplett gesperrt. Ebenfalls gesperrt ist die Verbindung zwischen der Abfahrt der B219 und der Münsterstraße bei Ibbenbüren. Hier auf etwas mehr als 350 Meter. Auch dort laufen Straßenbauarbeiten. Außerdem ist zwischen der Langenbecker Straße und der Bahnhofstraße bzw. dem Bahnhofsplatz in Ibbenbüren ein kurzer Abschnitt von gut 100 Metern vollständig dicht. Fahr am besten etwas vorausschauend, such dir frühzeitig Ausweichstrecken und komm gut und sicher an dein Ziel.
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5: Guten Morgen zum Wochenende hier bei Hase Radio. Ich bin Heiko und weck dich in Osnabrück und drumherum. Gleich schauen wir in unseren Zoo. Es gibt Hoffnung bei Bisons und Hamstern, aber auch eine traurige Nachricht aus dem Löwengehege. Vorher mach's dir gemütlich, hier kommt für dich Die with a Smile von Lady Gaga und Bruno Mars.

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Du hörst Better Days von Glockenbach und Declan J. Donovan. Und ja, wir wünschen uns alle bessere Tage, vor allem nach solchen Nachrichten wie diesen. Es ist kurz nach 7 vorbei und wir müssen einmal ernst werden. Im Waldgebiet Essehofer Holz in Lehre ist am Mittwoch eine tote Frau gefunden worden, eine 73-Jährige aus dem Landkreis Gifhorn. Polizei und Staatsanwaltschaft gehen von einem Gewaltverbrechen aus. Die Ermittler suchen Menschen, die am Mittwochnachmittag zwischen 15 und 17 Uhr dort unterwegs waren und irgendwas Auffälliges gesehen haben. Auch Kleinigkeiten können wichtig sein. Außerdem fehlt das Auto der Frau. Ein schwarzer VW Polo mit dem Kennzeichen GFAH964. Wenn dir da was im Kopf klingelt, melde dich bitte bei der Polizei. Wir machen musikalisch weiter. Hier kommt für dich Con Calma von Alvaro Soler.

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1: Hier sind die wichtigsten Meldungen aus unserer Region mit Hans. Im Fall des brutalen Angriffs auf einen wohnungslosen Mann in Osnabrück liegt der Polizei neben dem bekannten Gewaltvideo ein weiteres Video vor. Es soll nahe der Katharinenkirche entstanden sein und ein Gespräch der mutmaßlichen jugendlichen Täter über einen Flaschenschlag zeigen. Die Ermittler prüfen Zeitpunkt und Zusammenhang der Aufnahmen mit der Tat. Zwei Jugendliche aus dem Landkreis Osnabrück stehen unter Verdacht, den 33 Jahre alten Mann am frühen Morgen des 20. Juni schwer am Kopf verletzt zu haben. Der Ledenhof soll sich zu einem lebendigen Treffpunkt für alle Generationen entwickeln. Die Marketing Osnabrück GmbH setzt dafür erste Ideen aus einem öffentlichen Aufruf um und fördert 5 ausgewählte Projekte mit bis zu 1.500 Euro. Geplant sind kostenfreie, niedrigschwellige Angebote wie ein offener Holzspielbereich und Bewegungsprogramme für Kinder ohne Wettkampfdruck. So soll der Platz über mehrere Monate mit abwechslungsreichen Aktionen belebt und Begegnungen in der Innenstadt gefördert werden. Am 25. Juli 2026 sind in Osnabrück mobile Geschwindigkeitskontrollen gemeldet, unter anderem an der Wersener Straße und der Belmer Straße. Verkehrsteilnehmende sollten ihre Geschwindigkeit stets den Regeln und den tatsächlichen Verkehrsverhältnissen anpassen. Die Hinweise stammen von Lesenden.

0: Und da war er, Kevin Jonas mit Changing hier bei Hase Radio. Kurz vor 8 bist du dran mit uns am Samstagmorgen. Wir müssen leider einmal ernst werden. In Wallenhorst-Rulle im Landkreis Osnabrück ist ein 85-jähriger Mann nach einem Fahrradunfall gestorben. Er war mit einem dreirädrigen Rad auf dem Radweg am Stadtweg unterwegs, ist auf Höhe einer Bushaltestelle vom Weg abgekommen und auf die Fahrbahn gestürzt. Dabei hat er sich so schwere Kopfverletzungen zugezogen, dass er später im Krankenhaus verstorben ist. Die Polizei versucht jetzt zu klären, wie es genau zu diesem Unfall gekommen ist und hofft auf Menschen, die etwas gesehen haben. Wenn du in der Ecke unterwegs warst und dir etwas aufgefallen ist, melde dich bitte bei der Polizei in Osnabrück. Wir denken an die Angehörigen und machen ruhig weiter mit Musik. Hier kommt Je t'aime von Milano und Sarah Connor.
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Das war gerade Je t'aime von Milano und Sarah Connor. Schön, oder? Noch kurz was fürs Wochenende. Der Lädenhof soll in den kommenden Monaten zu einem lebendigen Treffpunkt werden. Die Marketing Osnabrück GmbH setzt mit Erlebnisraum Lädenhof 5 von 15 Ideen um. Am Montag, 27. Juli, verwandelt Svetlana Karpenko von Spielemeer den Platz von 11 bis 19 Uhr in eine offene Spielzone mit handgefertigten Holzspielen für die ganze Familie. Am 9. August gibt's die Power Kids City Challenge von 15 bis 17 Uhr. Weitere Termine sind 20. September und 11. Oktober geplant. Du kannst einfach vorbeikommen, mitmachen oder zuschauen. Ziel ist Begegnung, Bewegung und Spaß. Es ist fast 8 Uhr und gleich geht's weiter mit To Be Free von Sam Smith.

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1: Von mir, hallo Thor, hello from me, Thor. Der Trend zu eiweißreichen Lebensmitteln hält in Deutschland an. Nach neuen YouGov-Daten kaufen fast die Hälfte der Konsumenten gezielt High-Protein-Produkte, vor allem jüngere Generationen. Die Deutsche Gesellschaft für Ernährung warnt jedoch, zusätzliche Proteine brächten gesunden Menschen keinen belegten Nutzen. Viele Deutsche legen ohnehin über der Empfehlung. Zudem seien High-Protein-Produkte oft teurer, aber nicht automatisch gesünder. In Osnabrück sind am 25. Juli 2026 mobile Geschwindigkeitskontrollen gemeldet. Nach Angaben aus Leserhinweisen und öffentlichen Quellen stehen Blitzer unter anderem an der Wersener Straße und der Belmer Straße. Die Informationen erheben keinen Anspruch auf Vollständigkeit oder Richtigkeit. Bei den deutschen Leichtathletikmeisterschaften an diesem Wochenende in Wattenscheid kämpfen die Osnabrücker 400 Meter Langsprinter Florian Kroll und Fabian Dammermann um die Qualifikation für die Europameisterschaft in Birmingham. Kroll ist deutscher Hallenmeister 2025, beide verbesserten in diesem Sommer ihre Bestzeiten. Weitere Starter aus Osnabrück sind unter anderem André Rohling, Matthias Apel, Nevio Völkel und Jonas Kulgemeier.
2: Danke, Tore. Das Wetter in Osnabrück. Jetzt ist es klar und ruhig bei etwa 9 Grad, nur ein laues Lüftchen. In der Nacht meist sternenklar, Richtung Morgen stellenweise dichter Nebel mit stark eingeschränkter Sicht, der am Vormittag rasch verschwindet. Heute oft Sonne mit ein paar harmlosen Wolken, trocken bis rund 27 Grad, dazu kaum Wind. Morgen deutlich wechselhafter, bis etwa 20 Grad, viele dichte Wolken, später Schauer und teils kräftige Gewitter mit Hagel, der Wind wird zeitweise spürbar. Übermorgen um 22 Grad, überwiegend bewölkt mit kurzen freundlichen Phasen und einzelnen leichten Schauern, schwacher bis mäßiger Wind.
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3: Die Verkehrsnachrichten rund um Osnabrück. Zwischen der Münsterstraße und der Auffahrt zur A30 bei Ibbenbüren kommst du wegen einer Vollsperrung durch Straßenbauarbeiten gerade nicht durch. Ebenfalls gesperrt ist die Strecke zwischen der Abfahrt 11B der B219 und der Münsterstraße in Ibbenbüren, auch hier wegen Bauarbeiten. Und in der Innenstadt von Ibbenbüren ist zwischen der Bahnhofstraße und der Laggenbecker Straße ebenfalls komplett dicht. Dort kommst du im Moment gar nicht durch. Fahr bitte aufmerksam und komm gut an dein Ziel.
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4: Moin Osnabrück, moin Landkreis. Hier ist Heiko auf Hase Radio. Schön, dass du am Start bist an diesem entspannten Morgen vorm Wochenende. Gleich schauen wir in den Zoo Osnabrück. Hoffnung bei Bisons und Hamstern, aber leider auch Trauriges aus dem Löwengehege. Jetzt wird's erstmal musikalisch. Hier für dich Sabrina Carpenter mit ihrem neuen Song Taste.

0: Hier zum Beispiel.
1: Laut dem The Optimist Daily Editorial Team in der Publikation The Optimist Daily – Making Solutions the News meiden Nagetiere und kriechende Insekten den Geruch von Eukalyptusöl. Eine Studie von 2014 bestätigte es als natürliches Abwehrmittel.
0: Doch Vorsicht! Einfach in Eukalyptusöl getränkte Wattebäusche auszulegen, ist ein Fehler. Der Schädlingsbekämpfungsexperte Jim McHale warnt, der Geruch verfliegt schnell und man bietet Mäusen nur weiches Nistmaterial.
1: McHale empfiehlt stattdessen eine 5%ige Lösung auf Ölbasis, die an Eintrittsstellen und Wegen aufgetragen wird. Der einzige Haken dabei? Diese 5%-Lösung muss jeden Tag frisch aufgetragen werden.
0: Und noch eine wichtige Warnung. Reines Eukalyptusöl ist hochgiftig für Haustiere und Kleinkinder. Wer diese nützlichen Tipps teilt, kann die Mission der Plattform als sogenannter Emissary unterstützen.

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1: Moin aus Osnabrück, hier sind wieder Tore und Heiko, euer kurzer Koffeinshot in Podcastform. Heiko, was treibst du da eigentlich schon so früh am Morgen?
2: Ich übe, wie man empört guckt, ohne die Stirn zu verknoten. Passt zum ersten Thema. Es geht um die Nette im Hafen.
1: Stimmt, da gab es Ärger um mögliche Umweltverschmutzung und einen Schrottplatz, ne?
2: Genau. Die Polizei ermittelt schon seit Ende 2025 wegen einer Verunreinigung der Nette. Jetzt haben die ein großes Grundstück am Kürksweg durchsucht, mitten im Hafengebiet, zusammen mit mehreren Behörden.
1: Da standen haufenweise Gebrauchtwagen, viele wohl eher Schrottkisten, bei denen der Verdacht besteht, dass sie als Altfahrzeuge gelten, richtig?
2: Ja, und für diese Lagerung braucht man eigentlich eine Genehmigung nach Bundesemissionsschutzgesetz, die es dort wohl nicht gibt. Mehrere Personen sind im Fokus. Es wurden auch etliche Fahrzeuge ohne Zulassung abgeschleppt. Die Ermittlungen laufen weiter.
1: Wenn euch das genauer interessiert, Bilder, Hintergründe, alles drum und dran, findet ihr wie immer mehr dazu auf hasepost.de. Bleiben wir bei nicht so schönen Themen. Der brutale Angriff auf einen obdachlosen Mann in der Innenstadt. Heiko, was sagt Volker Barius dazu?
2: Der ist richtig entsetzt. Die Polizei hat anhand eines Videos zwei junge Männer identifiziert. Einer soll geschlagen haben, einer gefilmt. Das Opfer hat schwere Kopfverletzungen. Barius sagt, das ist kein Ausrutscher, sondern Teil einer besorgten

0: besorgniserregenden Entwicklung gegen Wohnungs- und Obdachlose.
1: Er betont ja auch, dass Armut Schicksal ist und kein Freifahrtschein für Hass und lobt die Leute, die sich in Osna für Wohnungslose einsetzen.
0: Genau, er nennt zum Beispiel den SKM und viele Ehrenamtliche. Außerdem soll geprüft werden, ob ein rassistisches Motiv dahinter steckt. Und er kritisiert die Verbreitung von Gewaltvideos im Netz heftig.
1: Dann lass uns dringend die Kurve zu etwas Freundlicherem kriegen. Erlebnisraum Ledenhof. Klingt nach Spaß statt Stress.
0: Auf jeden Fall. Die Marketing Osnabrück GmbH macht den Ledenhof zum Treffpunkt. Kostenlose, einfache Angebote für alle Generationen. Los geht's mit Spiel und Begegnung. Da wird der Platz mit großen Holzspielen zu einer offenen Spielwiese.
1: Also praktisch, Innenstadt aber mit Brettspielcharme statt nur Pflastersteinen.
0: Ja, und später kommen Aktionen wie die Power Kids City Challenge. Kinder können sich austoben, Koordination testen, ohne Leistungsdruck, Eltern chillen am Rand oder machen mit. Weitere kreative Projekte sind schon in Planung, die bekommen sogar eine kleine Förderung.
1: Damit sind wir für heute durch. Wenn ihr tiefer einsteigen wollt, ob Hafenermittlungen, Ledenhofprogramm oder alles andere aus der Hasestadt, schaut bei hasepost.de vorbei. Wir sagen danke fürs Einschalten und bis morgen.
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Das war Ray Dalton mit Blood Running hier bei Hase Radio. Schön, dass du dabei bist. Es ist gleich 8:30 und wenn du jetzt am Sonnabend auf der A1 bei Seevetal unterwegs bist, hör gut zu. Nach dem LKW-Brand dort läuft's zwar wieder in Richtung Bremen, aber noch nicht richtig rund. Der Hauptfahrstreifen und der Standstreifen bleiben voraussichtlich bis heute Abend gegen 18 Uhr dicht. Grund sind massive Schäden am Asphalt, der wird gerade erneuert. Heißt für dich, meistens geht's zweispurig an der Unfallstelle vorbei, heute

Abend und morgen früh dann zeitweise nur einspurig, wenn gefräst und neu asphaltiert wird. Das kann sich je nach Wetter auch noch verschieben. Also mehr Zeit einplanen, aufmerksam fahren und entspannt bleiben. Zum Glück wurde bei dem Brand niemand verletzt. Weiter geht's für dich jetzt mit Michael Patrick Kelly und Run Free hier bei Hase Radio.

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1: Hier ist Hans am Mikrofon mit den lokalen Nachrichten. Im Fall des brutalen Angriffs auf einen wohnungslosen Mann in Osnabrück liegt der Polizei neben dem bekannten Gewaltvideo ein weiteres Video vor. Es soll nahe der Katharinenkirche entstanden sein und ein Gespräch der mutmaßlichen jugendlichen Täter über einen Flaschenschlag zeigen. Die Ermittler prüfen Zeitpunkt und Zusammenhang der Aufnahmen mit der Tat. Zwei Jugendliche aus dem Landkreis Osnabrück stehen unter Verdacht, den 33 Jahre alten Mann am frühen Morgen des 20. Juni schwer am Kopf verletzt zu haben. Der Lädenhof soll sich zu einem lebendigen Treffpunkt für alle Generationen entwickeln. Die Marketing Osnabrück GmbH setzt dafür erste Ideen aus einem öffentlichen Aufruf um und fördert 5 ausgewählte Projekte mit bis zu 1.500 Euro. Geplant sind kostenfreie, niedrigschwellige Angebote wie ein offener Holz.

Spielbereich und Bewegungsprogramme für Kinder ohne Wettkampfdruck. So soll der Platz über mehrere Monate mit abwechslungsreichen Aktionen belebt und Begegnungen in der Innenstadt gefördert werden. Am 25. Juli 2026 sind in Osnabrück mobile Geschwindigkeitskontrollen gemeldet, unter anderem an der Wersener Straße und der Belmer Straße. Verkehrsteilnehmende sollten ihre Geschwindigkeit stets den Regeln und den tatsächlichen Verkehrsverhältnissen anpassen. Die Hinweise stammen von lesenden und öffentlichen Quellen und sind nicht zwingend vollständig oder überprüft. Das waren die aktuellen Meldungen aus Ihrer Lokalredaktion.

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Und nachdem wir gerade das schönste Mädchen der Welt von Sarah Connor hatten, ein kleines Tier-Update aus dem Zoo Osnabrück für dich. 8 Feldhamster wurden Anfang Juni geboren, sind tierärztlich untersucht, gechippt und fürs Biobanking beprobt. Sie sollen demnächst im Rahmen eines Artenschutzprojekts ausgewildert werden. Am 17. Juli brachte Bison-Kuh Kunigunde ein weibliches Kalb zur Welt. Mutter und Kalb sind wohlauf. Trauriger war die erste Geburt bei den asiatischen Löwen. Chiara brachte am 19. Juli ein Jungtier tot zur Welt. Laut Zoo fraß Löwenkater Raja das Jungtier später. Ein natürliches Verhalten. Trotzdem bleibt Zuversicht. Die beiden sind erst 3 Jahre alt und noch lange fortpflanzungsfähig. Und ja, während es hier kurz vor 9 am Samstag ist, geht's weiter mit Eternity von Alex Warren. 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
1: Literal mit mir, Tore, hallo. Washington. Der ukrainische Präsident Volodymyr Zelensky trifft am kommenden Dienstag im Weißen Haus US-Präsident Donald Trump. Das bestätigte ein Vertreter der US-Regierung unter Berufung auf neue Bemühungen, den seit 4 Jahren andauernden Krieg mit Russland zu beenden. Die von den USA angeführten Initiativen gelten derzeit als festgefahren. Washington konzentriert sich stärker auf den Konflikt mit Iran. Am selben Tag sind zudem eine Gedenkfeier für Senator Lindsey Graham und ein Treffen Trumps mit Israels Regierungschef Benjamin Netanyahu geplant. In Osnabrück sind am 25. Juli 2026 mobile Geschwindigkeitskontrollen gemeldet. Nach Angaben aus Leserhinweisen und öffentlichen Quellen stehen Blitzer unter anderem an der Wersener Straße und der Belmer Straße. Die Informationen erheben keinen Anspruch auf Vollständigkeit oder Richtigkeit. Bei den deutschen Leichtathletikmeisterschaften an diesem Wochenende in Wattenscheid kämpfen die Osnabrücker 400 Meter Langsprinter Florian Kroll und Fabian Dammermann um die Qualifikation für die Europameisterschaft in Birmingham. Kroll ist deutscher Hallenmeister 2025, beide verbesserten in diesem Sommer ihre Bestzeiten. Weitere Starter aus Osnabrück sind unter anderem André Rohling, Matthias Apel, Nevio Völkel und Jonas Kulgemeier. Soweit die Nachrichten. Hanna, wie geht's dem Wetter?
2: Danke, Tore. Das Wetter in Osnabrück. Heute früh klarer Himmel, frische 17 Grad, dazu nur ein ganz zarter Windhauch. Bis Mittag bleibt es sonnig, es wird schnell wärmer, am Nachmittag knackige 27 Grad. Dann ziehen ein paar freundliche Wölkchen durch, es bleibt aber trocken, der Wind weht weiter, nur sanft. Morgen deutlich grauer, um die 14 bis 20 Grad, viele Wolken, immer wieder leichter Regen, dazwischen kurze helle Momente, Wind schwach bis mäßig. Übermorgen angenehme 23 Grad, locker bewölkt, ein paar harmlose Schauer, sonst ganz passabel.
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3: Ein Blick auf den Verkehr in und um Osnabrück. Zwischen Münsterstraße und der Auffahrt zur Autobahn bei Ebenbüren hast du in beiden Richtungen eine Vollsperrung wegen Bauarbeiten. Du kommst dort aktuell nicht durch. Außerdem ist zwischen der Abfahrt von der Bundesstraße und der Münsterstraße bei Ebenbüren ebenfalls komplett gesperrt. Auch hier läuft gerade eine Baustelle und du musst ausweichen. Und mitten in Ebenbüren ist zwischen Langenbecker Straße und Bahnhofstraße bzw. Bahnhofsplatz die Straße voll gesperrt. Da geht im Moment gar nichts durch. Fahr vorsichtig und komm gut an dein Ziel.
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4: Guten Morgen, hier ist Heiko auf Hase Radio, deinem Sender für Osnabrück und den Landkreis. Kurz nach 9. Gleich gibt's bei uns Nachrichten aus aller Welt. Unter anderem, warum die UNO Flüchtlingshilfe fordert, dass Deutschland für Geflüchtete offen bleiben soll. Jetzt aber erstmal Musik für dich. Hier sind David Guetta und Sia mit Beautiful People. Laut aufdrehen.

Old Friend von Robin Schulz. Das war schön. Es ist 20 nach 9 am Samstag hier bei Hase Radio und ein kurzes Wort. Marc Ankerstein von der UNO-Flüchtlingshilfe fordert die Bundesregierung auf, die Genfer Flüchtlingskonvention zu achten und die Tür für Schutzsuchende offen zu halten. Er warnt davor, Flüchtlingspolitik im Wahlkampf als Angstthema zu nutzen und plädiert für eine faktenbasierte Diskussion. Ankerstein erinnert auch an unsere Geschichte und an die Verantwortung Deutschlands in der Welt, inklusive finanzieller Hilfe. Bleibt gern dabei und jetzt geht's weiter mit etwas Energetischem. Told You So von Martin Garrix und Jacks.

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1: Hier sind die Lokalnachrichten mit Hans. Der Lädenhof soll sich zu einem lebendigen Treffpunkt für alle Generationen entwickeln. Die Marketing Osnabrück GmbH setzt dafür erste Ideen aus einem öffentlichen Aufruf um und fördert 5 ausgewählte Projekte mit bis zu 1.500 Euro. Geplant sind kostenfreie, niedrigschwellige Angebote wie ein offener Holzspielbereich und Bewegungsprogramme für Kinder ohne Wettkampfdruck. So soll der Platz über mehrere Monate mit abwechslungsreichen Aktionen belebt und Begegnungen in der Innenstadt gefördert werden. In einer Osnabrücker Autowaschanlage saugte ein Autofahrer am Mittwoch, den 22. Juli, mit einem Staubsauger nicht nur sein Fahrzeug, sondern auch mehrere volle Farbeimer aus. Der Staubsauger wurde dadurch beschädigt und unbrauchbar. Laut Polizei muss sich der Mann nun wegen Sachbeschädigung verantworten. Am 25. Juli 2026 sind in Osnabrück mobile Geschwindigkeitskontrollen gemeldet, unter anderem an der Wersener Straße und der Bellmer Straße. Verkehrsteilnehmende sollten ihre Geschwindigkeit stets den Regeln und den tatsächlichen Verkehrsverhältnissen anpassen. Die Hinweise stammen von lesenden und öffentlichen Quellen und sind nicht zwingend vollständig oder überprüft. Das waren die Meldungen aus unserer Region.

war Girls Like You von Sophia Kamara. Bleibt gern dran, es ist kurz vor 10. Eine kleine Verkehrsinfo für alle in Osnabrück. Auch am 25. Juli 2026 sind mobile Geschwindigkeitskontrollen gemeldet. Bitte passt eure Geschwindigkeit den Regeln und den tatsächlichen Verkehrsverhältnissen an. Heute wurden Blitzer an der Wersener Straße und an der Belmer Straße gemeldet. Die Angaben stammen aus Leserhinweisen und öffentlich verfügbaren Meldungen und erheben keinen Anspruch auf Vollständigkeit oder Richtigkeit. Und jetzt geht's weiter mit Beste von Marc Forster. Viel Spaß!

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1: If you mean it's me, so hello. Kyiv. Nach tödlichen Raketenangriffen vom Freitag warnt der ukrainische Präsident Volodymyr Zelensky vor einem neuen massiven russischen Angriff innerhalb der nächsten 48 Stunden. Geheimdienstinformationen zufolge habe Moskau Raketen in Stellung gebracht. Bei den Angriffen in der Region Kyiv wurden laut Behörden mindestens 10 Menschen getötet und rund 100 verletzt. Zudem starben in Slowjansk durch Lenkbombenangriffe 5 weitere Menschen. Das lettische Konsulat wurde beschädigt. Die EU verurteilte die Angriffe als Bruch des Völkerrechts. In Osnabrück hat ein Autofahrer in einer Autowaschanlage einen Staubsauger nicht nur zum Reinigen seines Wagens genutzt, sondern damit auch mehrere volle Farbeimer ausgesaugt. Dadurch wurde das Gerät beschädigt und unbrauchbar. Nach Angaben der Polizei Osnabrück muss sich der Mann nun wegen Sachbeschädigung verantworten. Bei den deutschen Leichtathletikmeisterschaften an diesem Wochenende in Wattenscheid kämpfen die Osnabrücker 400 Meter Langsprinter Florian Kroll und Fabian Dammermann um die Qualifikation für die Europameisterschaft in Birmingham. Kroll ist deutscher Hallenmeister 2025, beide verbesserten in diesem Sommer ihre Bestzeiten. Weitere Starter aus Osnabrück sind unter anderem André Rohling, Matthias Apel, Nevio Völkel und Jonas Kulgemeier.
2: Danke, Tore. Das Wetter in Osnabrück. Heute früh klarer Himmel, frische 17 Grad, dazu nur ein ganz zarter Windhauch. Bis Mittag bleibt es sonnig, es wird schnell wärmer, am Nachmittag knackige 27 Grad. Dann ziehen ein paar freundliche Wölkchen durch, es bleibt aber trocken, der Wind weht weiter, nur sanft. Morgen deutlich grauer, um die 14 bis 20 Grad, viele Wolken, immer wieder leichter Regen, dazwischen kurze helle Momente, Wind schwach bis mäßig. Übermorgen angenehme 23 Grad, locker bewölkt, ein paar harmlose Schauer, sonst ganz passabel.
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3: Schauen wir uns den Verkehr in und um Osnabrück an. Auf der Strecke zwischen der Münsterstraße und der A30 bei Ibbenbüren kommst du im Moment gar nicht durch. Die Straße ist wegen Bauarbeiten komplett gesperrt. Ebenfalls dicht ist die Verbindung zwischen der B219, Abfahrt 11b und der Münsterstraße in Ibbenbüren. Auch hier sorgt eine Vollsperrung durch Bauarbeiten dafür, dass du dir besser eine Ausweichstrecke suchst. Und in Ibbenbüren selbst ist zwischen Bahnhofstraße und Bahnhofsplatz auf der einen Seite und der Laggenbecker Straße auf der anderen Seite die Straße auf einem kurzen Stück komplett gesperrt. Fahr da bitte besonders aufmerksam und folg den Umleitungen. Gute und sichere Fahrt dir.
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4: Moin aus dem Hase Radio Studio, hier ist Heiko im Club 490 am Wochenende. Schön, dass du dabei bist. Wir bringen dir frische Beats, News aus aller Welt und natürlich alles, was in Osnabrück passiert. Heute schauen wir drauf, wie der Lädenhof zum echten Erlebnisraum werden soll. Jetzt für dich In and Out of Love. Rivo vs. Armin van Buuren featuring Den Adel.

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von Bund und Tom Ode. Schön, oder? Es ist gerade ungefähr 20 nach 10 an diesem schönen Samstag und ein kurzer Tipp für euren Stadtbummel. Der Lebenhof wird in den nächsten Monaten zum Erlebnisraum. Am Montag, dem 27. Juli, verwandelt Svetlana Karpenko den Platz von 11 bis 19 Uhr mit handgefertigten Holzspielen in eine offene Spielzone. Am 9. August gibt's die Power Kids City Challenge von 15 bis 17 Uhr. Kostenlos, niedrigschwellig und für alle Generationen, perfekt, um einfach reinzuschauen. Jetzt bleibt ihr dran für Lass mich nicht los von Loon.

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1: Hier ist Hans mit den aktuellen Meldungen aus der Region. Willkommen zu den Lokalnachrichten. Der Ledenhof soll sich zu einem lebendigen Treffpunkt für alle Generationen entwickeln. Die Marketing Osnabrück GmbH setzt dafür erste Ideen aus einem öffentlichen Aufruf um und fördert 5 ausgewählte Projekte mit bis zu 1.500 Euro. Geplant sind kostenfreie, niedrigschwellige Angebote wie ein offener Holzspielbereich und Bewegungsprogramme für Kinder ohne Wettkampfdruck. So soll der Platz über mehrere Monate mit abwechslungsreichen Aktionen belebt und Begegnungen in der Innenstadt gefördert werden. In einer Osnabrücker Autowaschanlage saugte ein Autofahrer am Mittwoch, den 22. Juli, mit einem Staubsauger nicht nur sein Fahrzeug, sondern auch mehrere volle Farbeimer aus. Der Staubsauger wurde dadurch beschädigt und unbrauchbar. Laut Polizei muss sich der Mann nun wegen Sachbeschädigung verantworten. Am 25. Juli 2026 sind in Osnabrück mobile Geschwindigkeitskontrollen gemeldet, unter anderem an der Wersener Straße und der Belmer Straße. Verkehrsteilnehmende sollten ihre Geschwindigkeit stets den Regeln und den tatsächlichen Verkehrsverhältnissen anpassen. Die Hinweise stammen von lesenden und öffentlichen Quellen und sind nicht zwingend vollständig oder überprüft. Das waren die Meldungen aus unserer Region.

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1: Am 25.07.1980, heute vor 46 Jahren, erschien ein Album, das einer Trauerfeier und einem Neuanfang zugleich glich. Back in Black von AC/DC. 5 Monate nach dem Tod von Bon Scott, aufgenommen zwischen April und Mai 1980, in den ruhigen Hallen des Compass Point Studios auf den Bahamas, war das Ergebnis so schlicht wie eindrucksvoll. Ein ganz schwarzes Cover, eine Hingabe an den verlorenen Freund und ein klares Statement: Die Band macht weiter. Mit Brian Johnson am Mikrofon schrieb AC/DC ein Kapitel, das sowohl Abschied als auch Auferstehung war. Produzent Robert John Mutt Lang blieb an Bord, brachte die polierte, druckvolle Produktion, die die Aggression der Riffs mit Stadiontauglichkeit verband. Malcolm und Angus Young verwandelten Trauer in Songs. Harte, einfache Riffs, eingängige Refrains und Texte, die nicht Bon Scotts Stimme kopierten, sondern die Band neu definierten. Die Entstehung war schnell, fast unheimlich effizient. Schreiben, aufnehmen, veröffentlichen innerhalb von Monaten. Das trug zur Mythologie bei. Ein dunkles Cover als Zeichen des Gedenkens, Songs wie Hell's Bells, You Shook Me All Night Long und der Titelsong, die sofort zu Fanfaren wurden. Kommerziell übertraf das Ergebnis jede Erwartung. Rund 49 bis 50 Millionen verkaufte Exemplare weltweit, das meistverkaufte Hardrock-Album überhaupt und eines der erfolgreichsten Alben aller Zeiten. Und das, obwohl es nie Platz 1 der US-Billboard-Charts erklomm. Das Erbe ist klar. Back in Black verwandelte AC/DC in eine Stadionmaschine und prägte den Sound der 80er. Ein Monument, geboren aus Verlust, geschmiedet in Riffs und Treibkraft. Genug erzählt. Jetzt Back in Black.

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1: Mit mir, Tore, hallo. Kyiv. Nach tödlichen Raketenangriffen vom Freitag warnt der ukrainische Präsident Volodymyr Zelensky vor einem neuen massiven russischen Angriff innerhalb der nächsten 48 Stunden. Geheimdienstinformationen zufolge habe Moskau Raketen in Stellung gebracht. Bei den Angriffen in der Region Kyiv wurden laut Behörden mindestens 10 Menschen getötet und rund 100 verletzt. Zudem starben in Slowjansk durch Lenkbombenangriffe 5 weitere Menschen. Das lettische Konsulat wurde beschädigt. Die EU verurteilte die Angriffe als Bruch des Völkerrechts. In Osnabrück hat ein Autofahrer in einer Autowaschanlage einen Staubsauger nicht nur zum Reinigen seines Wagens genutzt, sondern damit auch mehrere volle Farbeimer ausgesaugt. Dadurch wurde das Gerät beschädigt und unbrauchbar. Nach Angaben der Polizei Osnabrück muss sich der Mann nun wegen Sachbeschädigung verantworten. Bei den deutschen Leichtathletikmeisterschaften an diesem Wochenende in Wattenscheid kämpfen die Osnabrücker 400 Meter Langsprinter Florian Kroll und Fabian Dammermann um die Qualifikation für die Europameisterschaft in Birmingham. Kroll ist deutscher Hallenmeister 2025, beide verbesserten in diesem Sommer ihre Bestzeiten. Weitere Starter aus Osnabrück sind unter anderem André Rohling, Matthias Apel, Nevio Völkel und Jonas Kulgemeier.
2: Danke, Tore. Das Wetter in Osnabrück. Heute früh klarer Himmel, frische 17 Grad, dazu nur ein ganz zarter Windhauch. Bis Mittag bleibt es sonnig, es wird schnell wärmer, am Nachmittag knackige 27 Grad. Dann ziehen ein paar freundliche Wölkchen durch, es bleibt aber trocken, der Wind weht weiter, nur sanft. Morgen deutlich grauer, um die 14 bis 20 Grad, viele Wolken, immer wieder leichter Regen, dazwischen kurze helle Momente, Wind schwach bis mäßig. Übermorgen angenehme 23 Grad, locker bewölkt, ein paar harmlose Schauer, sonst ganz passabel.
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3: Schauen wir uns den Verkehr in und um Osnabrück an. Zwischen der Münsterstraße und der Autobahnanschlussstelle zur A30 bei Ebenbüren ist die Strecke wegen Bauarbeiten komplett gesperrt. Auch zwischen der Abfahrt B219 und der Münsterstraße bei Ebenbüren kommst du wegen Bauarbeiten nicht durch. Die Straße ist voll gesperrt. Außerdem ist zwischen der Bahnhofstraße und dem Laggenbecker Weg bei Ebenbüren eine kurze Strecke komplett dicht. Du musst hier eine Ausweichroute nehmen. Fahr aufmerksam, nimm dir ein bisschen mehr Zeit für die Umwege und komm gut an.
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4: Moin aus dem Hase Radio Studio. Hier ist Heiko im Club 490 am Wochenende. Schön, dass du dabei bist. Wir halten dich auf dem Laufenden. Heute unter anderem mit einem wichtigen Thema: dem Brand auf einem Schrottplatz und der Gefahrenmeldung für Anwohner. Gleich mehr dazu. Jetzt gibt's erstmal frische Sounds. Train of Thoughts von Nora and Pure. Viel Spaß!

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Das waren Loy mit Red Eyes hier bei Hase Radio. Und wir schauen kurz auf ein echt heftiges Ereignis vom Wochenende. In Friseute hat es am Freitagabend einen Großbrand auf einem Schrottplatz an der Ellerbrocker Straße gegeben. Rund 2500 Quadratmeter standen in Flammen. Der Rauch war so stark, dass die Anwohnerinnen und Anwohner gewarnt wurden. Die Feuerwehr war ab etwa 22.30 Uhr mit zeitweise fast 200 Einsatzkräften vor Ort. Die Ellerbrocker Straße musste zwischenzeitlich gesperrt werden. Zum Glück wurde niemand verletzt und die Teams konnten verhindern, dass das Feuer auf andere Firmen übergreift. Zur Ursache und zum Schaden gibt es bisher noch keine Infos. Wir bleiben für dich dran und jetzt wird's etwas nachdenklicher mit Miley Cyrus und End of the World hier bei Hase Radio.

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1: Hier ist Hans mit den aktuellen Meldungen aus der Region. Willkommen zu den Lokalnachrichten. Der Ledenhof soll sich zu einem lebendigen Treffpunkt für alle Generationen entwickeln. Die Marketing Osnabrück GmbH setzt dafür erste Ideen aus einem öffentlichen Aufruf um und fördert 5 ausgewählte Projekte mit bis zu 1.500 Euro. Geplant sind kostenfreie, niedrigschwellige Angebote wie ein offener Holzspielbereich und Bewegungsprogramme für Kinder ohne Wettkampfdruck. So soll der Platz über mehrere Monate mit abwechslungsreichen Aktionen belebt und Begegnungen in der Innenstadt gefördert werden. In einer Osnabrücker Autowaschanlage saugte ein Autofahrer am Mittwoch, den 22. Juli, mit einem Staubsauger nicht nur sein Fahrzeug, sondern auch mehrere volle Farbeimer aus. Der Staubsauger wurde dadurch beschädigt und unbrauchbar. Laut Polizei muss sich der Mann nun wegen Sachbeschädigung verantworten. Am 25. Juli 2026 sind in Osnabrück mobile Geschwindigkeitskontrollen gemeldet, unter anderem an der Wersener Straße und der Belmer Straße. Verkehrsteilnehmende sollten ihre Geschwindigkeit stets den Regeln und den tatsächlichen Verkehrsverhältnissen anpassen. Die Hinweise stammen von lesenden und öffentlichen Quellen und sind nicht zwingend vollständig oder überprüft. Das waren die aktuellen Meldungen aus Ihrer Lokalredaktion.

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Das war Home von Glockenbach und Tom Walker bei Hase Radio. Und ich hoffe, du bist gerade irgendwo auf deinem ganz persönlichen Zuhauseweg. Fast 12, gemütlicher Samstagnachmittag. Urlaubsstimmung überall. In Nordrhein-Westfalen sind jetzt auch Ferien. Viele zieht's an die Küste. Wenn du Richtung Ostfriesland und Norderney unterwegs bist, brauchst du im Moment aber ein bisschen mehr Geduld. Die wichtige Eisenbahnbrücke im Emder Hafen ist immer noch dicht. Die Bahn fährt nur bis Leer. Danach geht's mit Express- und Ersatzbussen weiter zur Norddeichmole. Mit Umsteigen, längeren Fahrzeiten und leider teilweise sehr vollen Bussen. Die Bahn will die Anschlüsse verbessern, trotzdem. Plan dir besser ein bisschen Puffer ein, gerade wenn du mit Auto oder Zug hoch in den Norden fährst. Wir bringen dich weiter entspannt durch den Ferientravel. Hier kommt Destiny von Ellie.

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1: If you meant say hello with me, Thor. Kyiv. Nach tödlichen Raketenangriffen vom Freitag warnt der ukrainische Präsident Volodymyr Zelensky vor einem neuen massiven russischen Angriff innerhalb der nächsten 48 Stunden. Geheimdienstinformationen zufolge habe Moskau Raketen in Stellung gebracht. Bei den Angriffen in der Region Kyiv wurden laut Behörden mindestens 10 Menschen getötet und rund 100 verletzt. Zudem starben in Slowjansk durch Lenkbombenangriffe 5 weitere Menschen. Das lettische Konsulat wurde beschädigt. Die EU verurteilte die Angriffe als Bruch des Völkerrechts. In Osnabrück hat ein Autofahrer in einer Autowaschanlage einen Staubsauger nicht nur zum Reinigen seines Wagens genutzt, sondern damit auch mehrere volle Farbeimer ausgesaugt. Dadurch wurde das Gerät beschädigt und unbrauchbar. Nach Angaben der Polizei Osnabrück muss sich der Mann nun wegen Sachbeschädigung verantworten. Bei den deutschen Leichtathletikmeisterschaften an diesem Wochenende in Wattenscheid kämpfen die Osnabrücker 400 Meter Langsprinter Florian Kroll und Fabian Dammermann um die Qualifikation für die Europameisterschaft in Birmingham. Kroll ist deutscher Hallenmeister 2025, beide verbesserten in diesem Sommer ihre Bestzeiten. Weitere Starter aus Osnabrück sind unter anderem André Rohling, Matthias Apel, Nevio Völkel und Jonas Kulgemeier. Soweit die Nachrichten. Hanna, was macht das Wetter?
2: Danke, Tore. Das Wetter in Osnabrück. Heute noch strahlend sonnig bei rund 23 Grad, später bis 27 Grad. Der Wind pustet nur locker vor sich hin. Aus dem blauen Himmel wird ein freundlicher Sonne-Wolken-Mix. Es bleibt trocken. Am Abend ziehen mehr Wolken durch. In der Nacht kühlt es bis auf frische 8 Grad ab. Jacke schnappen. Morgen deutlich kühler, um 20 Grad. Viele Wolken, immer wieder etwas Niesel bis Leichtregen. Zwischendurch kurze Sonnenfenster, Wind weiterhin gemütlich. In der Nacht etwa 14 Grad. Übermorgen wieder freundlicher Wechsel aus Sonne und Wolken, nur ein paar schwache Schauer. Tagsüber um 23 Grad, nachts um 14 Grad, also deutlich milder.
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3: Ein Blick auf den Verkehr in und um Osnabrück. Rund um Ibbenbüren hast du ein paar Sperrungen, auf die du achten solltest. Zwischen der Münsterstraße und der Autobahn A30 bei Ibbenbüren kommst du wegen Straßenbauarbeiten gar nicht durch. Die Strecke

0: Strecke ist komplett gesperrt. Auch zwischen der Bundesstraße 219, Abfahrt 11b und der Münsterstraße bei Ebenbüren ist wegen Straßenbauarbeiten voll gesperrt. Hier musst du ebenfalls eine andere Route wählen. Und in der Innenstadt von Ebenbüren ist zwischen der Bahnhofstraße und dem Langenbecker Straßenabschnitt komplett dicht. Auch hier geht es gar nicht durch. Fahr aufmerksam, pass gut auf und komm sicher an.
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2: Moin, aus dem schönsten Sendegebiet der Welt, hier ist Heiko im Club 490 am Wochenende auf Haseradio, kurz nach 12. Gleich gibt's für dich frische News aus Osnabrück, Blitzerinfos für heute, den 25. Juli 2026 und natürlich jede Menge Musik. Jetzt wird's heiß im Mittag. Hier ist The Weeknd mit Dancing in the Flames. Laut aufdrehen.

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0: Hase Radio, du hörst Eternity von Alex Warren und wir drehen die Stimmung jetzt leider kurz ein bisschen runter. Es ist gleich 20 nach 12 und aus Leere haben uns echt bedrückende Nachrichten erreicht. Im Waldgebiet Esserhofer Holz ist am Mittwoch eine tote Frau gefunden worden, eine 73-Jährige aus dem Landkreis Gifhorn. Polizei und Staatsanwaltschaft gehen von einem Gewaltverbrechen aus. Noch ist völlig unklar, was genau passiert ist, die Ermittler sind da sehr vorsichtig mit Infos. Wichtig ist, wenn du am Mittwochnachmittag zwischen 15 und 17 Uhr in diesem Wald unterwegs warst und irgendetwas Ungewöhnliches gesehen hast, Menschen, ein Auto, vielleicht eine Situation, die dir komisch vorkam, dann melde dich bitte bei der Polizei. Auch der schwarze VW Polo der Frau mit dem Kennzeichen GFAH 964 wird noch gesucht. Wir bleiben für dich dran. Jetzt etwas Leichteres für dein Ohr. Hier ist Sarah Connor mit Das schönste Mädchen der Welt.
1: Bitte

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1: Hier ist Hans am Mikrofon mit den lokalen Nachrichten. Der Lebenhof soll sich zu einem lebendigen Treffpunkt für alle Generationen entwickeln. Die Marketing Osnabrück GmbH setzt dafür erste Ideen aus einem öffentlichen Aufruf um und fördert 5 ausgewählte Projekte mit bis zu 1.500 Euro. Geplant sind kostenfreie, niedrigschwellige Angebote wie ein offener Holzspielbereich und Bewegungsprogramme für Kinder ohne Wettkampfdruck. So soll der Platz über mehrere Monate mit abwechslungsreichen Aktionen belebt und Begegnungen in der Innenstadt gefördert werden. In einer Osnabrücker Autowaschanlage saugte ein Autofahrer am Mittwoch, den 22. Juli, mit einem Staubsauger nicht nur sein Fahrzeug, sondern auch mehrere volle Farbeimer aus. Der Staubsauger wurde dadurch beschädigt und unbrauchbar. Laut Polizei muss sich der Mann nun wegen Sachbeschädigung verantworten. Condor stationiert den Airbus A30-2 dauerhaft am Flughafen Münster-Osnabrück und erweitert ab dem Sommer 2027 das Angebot deutlich. Neu sind Verbindungen nach Fuerteventura, Rodos, Heraklion und erstmals Chania, zusätzlich zu Gran Canaria, Teneriffa und Hurghada. Die Strecke nach Palma de Mallorca startet Ende März pünktlich zu den Osterferien. In der Sommersaison sind 2 Condor-Maschinen in Münster-Osnabrück stationiert. Flüge sind bereits bis November 2027 buchbar. Damit sind Sie hier aus der Region wieder bestens informiert.

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von Felix Jehn. Es ist gleich eins hier am Samstag bei Hase Radio. Für alle, die Lust auf Urlaub haben, Condor baut das Angebot am Flughafen Münster-Osnabrück aus und stationiert den schon für den Winter 2026-2027 angekündigten Airbus A320 auch dauerhaft im Sommer 2027. Ab Mai 2027 kommen Fuerteventura, Rhodos sowie Heraklion und Chania neu dazu. Chania sogar erstmals direkt ab FMO. Kann Canaria, Teneriffa, Hurghada bleiben, Palma de Mallorca startet Ende März pünktlich zu den Osterferien. Während der Sommersaison stehen dann zwei Condor-Maschinen am FMO. Wenn du schon planen willst, alle Flüge sind jetzt buchbar, einzeln oder als Pauschalreise. Und jetzt weiter mit Body von Topic, Fireboy DML und Nico Santos. Viel

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1: Literal but awkward. Belarus hat Polen nach eigenen Angaben über eine mögliche terroristische Bedrohung informiert. Dabei geht es um eine in Polen lebende Person, die in Belarus verurteilt wurde und den Anschlag auf Kinder einer belarussischen Aktivistin geplant haben soll. Polnische Sicherheitsdienste und Außenminister Radosław Sikorski erklärten, man nehme die Warnung ernst und prüfe sie sorgfältig. Condor baut ihr Angebot am Flughafen Münster-Osnabrück weiter aus. Die Fluggesellschaft stationiert den für den Winter 2026-22-7 angekündigten Airbus A23-0 auch im Sommer 2027 dauerhaft am FMO. Ab Mai kommen Ziele wie Fuerteventura, Rodos, Heraklion und erstmals Chania hinzu. Außerdem bleibt die Verbindung nach Palma de Mallorca bestehen. In Osnabrück hat ein Autofahrer in einer Autowaschanlage einen Staubsauger nicht nur zum Reinigen seines Wagens genutzt, sondern damit auch mehrere volle Farbeimer ausgesaugt. Dadurch wurde das Gerät beschädigt und unbrauchbar. Nach Angaben der Polizei Osnabrück muss sich der Mann nun wegen Sachbeschädigung verantworten.
2: Danke, Tore. Das Wetter in Osnabrück. Heute noch strahlend sonnig bei rund 23 Grad, später bis 27 Grad. Der Wind pustet nur locker vor sich hin. Aus dem blauen Himmel wird ein freundlicher Sonne-Wolken-Mix. Es bleibt trocken. Am Abend ziehen mehr Wolken durch. In der Nacht kühlt es bis auf frische 8 Grad ab. Jacke schnappen. Morgen deutlich kühler, um 20 Grad. Viele Wolken, immer wieder etwas Niesel bis Leichtregen. Zwischendurch kurze Sonnenfenster, Wind weiterhin gemütlich. In der Nacht etwa 14 Grad. Übermorgen wieder freundlicher Wechsel aus Sonne und Wolken, nur ein paar schwache Schauer. Tagsüber um 23 Grad, nachts um 14 Grad, also deutlich milder.
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3: Schauen wir uns den Verkehr in und um Osnabrück an. Zwischen der Münsterstraße und der Autobahn bei Ibbenbüren ist die Strecke wegen Bauarbeiten komplett gesperrt. Du kommst dort im Moment gar nicht durch. Ebenfalls bei Ibbenbüren ist die Verbindung von der Bundesstraße 219 Abfahrt 11b zur Münsterstraße voll gesperrt. Auch hier läuft gerade eine Baustelle, also such dir am besten frühzeitig eine andere Route. Und in Ibbenbüren selbst ist außerdem die kurze Verbindung zwischen der Bahnhofstraße bzw. dem Bahnhofsplatz und der Laggenbeckerstraße komplett dicht. Da geht auf rund 100 Metern nichts. Fahr aufmerksam, pass gut auf dich auf und komm sicher an.
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4: Moin, hier ist Heiko. Du bist im Club 490 am Wochenende auf Hase Radio, deinem Sender für Osnabrück und Umgebung. Wir schauen später auf die traurige Meldung vom 85-jährigen Radfahrer, der nach einem Unfall bei Osnabrück gestorben ist. Und natürlich gibt's News aus aller Welt. Jetzt für dich Lost Frequencies und Bombfunk MCs mit Freestyler Rock the Microphone.
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Nach Electrified bei Astis ein kurzer Hinweis für alle auf der Straße. Auch am 25. Juli 2026 sind in Osnabrück mobile Geschwindigkeitskontrollen gemeldet. Bitte pass deine Geschwindigkeit den Regeln und den tatsächlichen Verkehrsverhältnissen an. Heute gemeldete Blitzerstandorte in Osnabrück sind die Wersener Straße und die Belmer Straße. Die Angaben beruhen auf Leserhinweisen und öffentlich verfügbaren Meldungen und erheben keinen Anspruch auf Vollständigkeit oder Richtigkeit. Fahrt vorsichtig. Hier bei Hase Radio ist es 20 nach 1 am Samstag und wir wollen, dass du sicher ankommst. Und jetzt weiter mit No Time to Talk von den Jonas Brothers.

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1: Hier sind die wichtigsten Meldungen aus unserer Region mit Hans. Der Lädenhof soll sich zu einem lebendigen Treffpunkt für alle Generationen entwickeln. Die Marketing Osnabrück GmbH setzt dafür erste Ideen aus einem öffentlichen Aufruf um und fördert 5 ausgewählte Projekte mit bis zu 1.500 Euro. Geplant sind kostenfreie, niedrigschwellige Angebote wie ein offener Holzspielbereich und Bewegungsprogramme für Kinder ohne Wettkampfdruck. So soll der Platz über mehrere Monate mit abwechslungsreichen Aktionen belebt und Begegnungen in der Innenstadt gefördert werden. In einer Osnabrücker Autowaschanlage saugte ein Autofahrer am Mittwoch, den 22. Juli, mit einem Staubsauger nicht nur sein Fahrzeug, sondern auch mehrere volle Farbeimer aus. Der Staubsauger wurde dadurch beschädigt und unbrauchbar. Laut Polizei muss sich der Mann nun wegen Sachbeschädigung verantworten. Condor stationiert den Airbus A302 dauerhaft am Flughafen Münster-Osnabrück und erweitert ab dem Sommer 2027 das Angebot deutlich. Neu sind Verbindungen nach Fuerteventura, Rhodos, Heraklion und erstmals Chania, zusätzlich zu Gran Canaria, Teneriffa und Hurghada. Die Strecke nach Palma de Mallorca startet Ende März pünktlich zu den Osterferien. In der Sommersaison sind 2 Condor-Maschinen in Münster-Osnabrück stationiert. Flüge sind bereits bis November 2027 buchbar. Das waren die aktuellen Meldungen aus unserer Region.

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1: Von mir, Thor. Hallo. Nahe der spanischen Hauptstadt Madrid wüten weiterhin schwere Waldbrände. Nach Angaben des Innenministeriums mussten rund 25.000 Menschen im Raum Madrid ihre Häuser verlassen. Insgesamt sind etwa 63.000 Betroffene in Sicherheit. In der Region Ávila verbrannten bisher bis zu 15.000 Hektar Fläche. Starker Wind erschwert die Löscharbeiten. Für Madrid selbst besteht derzeit keine Gefahr. Condor baut ihr Angebot am Flughafen Münster-Osnabrück weiter aus. Die Fluggesellschaft stationiert den für den Winter 2026-22/7 angekündigten Airbus A23-0 auch im Sommer 2027 dauerhaft am FMO. Ab Mai kommen Ziele wie Fuerteventura, Rodos, Heraklion und erstmals Chania hinzu. Außerdem bleibt die Verbindung nach Palma de Mallorca bestehen. In Osnabrück hat ein Autofahrer in einer Autowaschanlage einen Staubsauger nicht nur zum Reinigen seines Wagens genutzt, sondern damit auch mehrere volle Farbeimer ausgesaugt. Dadurch wurde das Gerät beschädigt und unbrauchbar. Nach Angaben der Polizei Osnabrück muss sich der Mann nun wegen Sachbeschädigung verantworten.
2: Danke, Tore. Das Wetter in Osnabrück. Heute noch strahlend sonnig bei rund 23 Grad, später bis 27 Grad. Der Wind pustet nur locker vor sich hin. Aus dem blauen Himmel wird ein freundlicher Sonne-Wolken-Mix. Es bleibt trocken. Am Abend ziehen mehr Wolken durch. In der Nacht kühlt es bis auf frische 8 Grad ab. Jacke schnappen. Morgen deutlich kühler, um 20 Grad. Viele Wolken, immer wieder etwas Niesel bis Leichtregen. Zwischendurch kurze Sonnenfenster, Wind weiterhin gemütlich. In der Nacht etwa 14 Grad. Übermorgen wieder freundlicher Wechsel aus Sonne und Wolken, nur ein paar schwache Schauer. Tagsüber um 23 Grad, nachts um 14 Grad, also deutlich milder.
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3: Schauen wir uns den Verkehr in und um Osnabrück an. Zwischen der Münsterstraße und der Autobahnauffahrt zur A30 bei Ibbenbüren kommst du wegen einer Vollsperrung durch Bauarbeiten aktuell nicht durch. Auch zwischen der Abfahrt der B219 und der Münsterstraße bei Ibbenbüren ist die Straße komplett gesperrt, ebenfalls wegen Baustelle. Außerdem ist die Verbindung zwischen der Bahnhofstraße und dem Bahnhofsplatz zur Laggenbecker Straße in Ibbenbüren auf einem kurzen Abschnitt voll gesperrt. Fahr hier am besten weiträumig über die umliegenden Straßen und plan ein bisschen mehr Zeit ein. Gute und sichere Fahrt dir!
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4: Moin, hier ist Heiko. Du bist im Club 490 am Wochenende auf Hase Radio, deinem Sender für Osnabrück und Umgebung. Gleich reden wir drüber, wie der Lädenhof zum echten Erlebnisraum werden soll. Dazu News aus aller Welt und natürlich viel Musik. Jetzt für dich Million Good Reasons von Robin Schulz, Paust Fastboy. Lauter drehen und genießen.

0: Hier zum Beispiel.
1: Laut dem The Optimist Daily Editorial Team in der Publikation The Optimist Daily – Making Solutions the News meiden Nagetiere und kriechende Insekten den Geruch von Eukalyptusöl. Eine Studie von 2014 bestätigte es als natürliches Abwehrmittel.
0: Doch Vorsicht! Einfach in Eukalyptusöl getränkte Wattebäusche auszulegen, ist ein Fehler. Der Schädlingsbekämpfungsexperte Jim McHale warnt, der Geruch verfliegt schnell und man bietet Mäusen nur weiches Nistmaterial.
1: McHale empfiehlt stattdessen eine 5%ige Lösung auf Ölbasis, die an Eintrittsstellen und Wegen aufgetragen wird. Der einzige Haken dabei? Diese 5%-Lösung muss jeden Tag frisch aufgetragen werden.
0: Und noch eine wichtige Warnung. Reines Eukalyptusöl ist hochgiftig für Haustiere und Kleinkinder. Wer diese nützlichen Tipps teilt, kann die Mission der Plattform als sogenannter Emissary unterstützen.

Das waren die Sportfreunde Stiller mit Ti Amo Italiano hier bei Hase Radio. Es ist kurz nach zwei am Nachmittag. Schön, dass du dabei bist. Wir schauen kurz nach Friseute. Dort hat es gestern Abend einen richtig großen Brand auf einem Schrottplatz im Gewerbegebiet an der Ellerbrocker Straße gegeben. Rund 2500 Quadratmeter standen in Flammen. Der Rauch war so stark, dass die Anwohner gewarnt wurden. Die Feuerwehr war ab etwa 22.30 Uhr mit einem Großaufgebot vor Ort, zeitweise fast 200 Einsatzkräfte. Die Ellerbrocker Straße musste während der Löscharbeiten gesperrt werden. Die gute Nachricht: niemand wurde verletzt und die Feuerwehr konnte verhindern, dass das Feuer auf andere Firmengebäude übergreift. Zur Ursache und zum Schaden gibt es noch keine Infos. Wir drücken allen Einsatzkräften den Daumen, dass sie schnell Klarheit bekommen. Und für dich gibt's jetzt neue Musik. Hier ist Way You Smile von Avion.

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1: Hier ist Hans mit den aktuellen Meldungen aus der Region. Willkommen zu den Lokalnachrichten. Der Ledenhof soll sich zu einem lebendigen Treffpunkt für alle Generationen entwickeln. Die Marketing Osnabrück GmbH setzt dafür erste Ideen aus einem öffentlichen Aufruf um und fördert 5 ausgewählte Projekte mit bis zu 1.500 Euro. Geplant sind kostenfreie, niedrigschwellige Angebote wie ein offener Holzspielbereich und Bewegungsprogramme für Kinder ohne Wettkampfdruck. So soll der Platz über mehrere Monate mit abwechslungsreichen Aktionen belebt und Begegnungen in der Innenstadt gefördert werden. In einer Osnabrücker Autowaschanlage saugte ein Autofahrer am Mittwoch, den 22. Juli, mit einem Staubsauger nicht nur sein Fahrzeug, sondern auch mehrere volle Farbeimer aus. Der Staubsauger wurde dadurch beschädigt und unbrauchbar. Laut Polizei muss sich der Mann nun wegen Sachbeschädigung verantworten. Condor stationiert den Airbus A302 dauerhaft am Flughafen Münster-Osnabrück und erweitert ab dem Sommer 2027 das Angebot deutlich. Neu sind Verbindungen nach Fuerteventura, Rodos, Heraklion und erstmals Chania, zusätzlich zu Gran Canaria, Teneriffa und Hurghada. Die Strecke nach Palma de Mallorca startet Ende März pünktlich zu den Osterferien. In der Sommersaison sind 2 Condor-Maschinen in Münster-Osnabrück stationiert. Flüge sind bereits bis November 2027 buchbar. Soweit die Meldungen aus Ihrer Region.

Das war Girls Like You von Sophia Camara. Kleiner Tipp für euren Stadtbummel. Der Ledenhof soll in den nächsten Monaten ein lebendiger Treffpunkt werden. Die Marketing Osnabrück GmbH macht mit dem Projekt Erlebnisraum Ledenhof aus 15 Ideen 5 echte Angebote. Den Auftakt macht am Montag, 27. Juli, Spiel und Begegnung. Von 11 Uhr bis 19 Uhr verwandelt Svetlana Karpenko vom Spielemeer Holzspielverleih den Platz in eine offene Spielzone mit handgefertigten Holzspielen für die ganze Familie. Am 9. August gibt's die Power Kids City Challenge von 15 Uhr bis 17 Uhr für 6- bis 12-Jährige. Weitere Termine sind 20. September und 11. Oktober. Alles kostenfrei, ohne Leistungsdruck, mit Förderung bis zu 1.500 Euro. Ein Platz zum Treffen, Spielen und Wohlfühlen. Und jetzt geht's weiter mit Disease von Lady Gaga.

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1: Hier ist Tore, hallo. UN-Generalsekretär Antonio Guterres ist zu einem Solidaritätsbesuch in Damaskus eingetroffen, dem ersten Besuch eines UN-Chefs in Syrien seit 2009. Er rief die internationale Gemeinschaft auf, das Land nach dem Sturz von Bashar al-Assad zu unterstützen. Auf den von Israel besetzten Golanhöhen nannte er die Lage inakzeptabel und forderte humanitäre Hilfe für über 15 Millionen Menschen. Condor baut ihr Angebot am Flughafen Münster-Osnabrück weiter aus. Die Fluggesellschaft stationiert den für den Winter 2026-22/7 angekündigten Airbus A230 auch im Sommer 2027 dauerhaft am FMO. Ab Mai kommen Ziele wie Fuerteventura, Rodos, Heraklion und erstmals Chania hinzu. Außerdem bleibt die Verbindung nach Palma de Mallorca bestehen. In Osnabrück hat ein Autofahrer in einer Autowaschanlage einen Staubsauger nicht nur zum Reinigen seines Wagens genutzt, sondern damit auch mehrere volle Farbeimer ausgesaugt. Dadurch wurde das Gerät beschädigt und unbrauchbar. Nach Angaben der Polizei Osnabrück muss sich der Mann nun wegen Sachbeschädigung verantworten, soweit die Nachrichten. Hanna, was macht das Wetter?
2: Ja, Tore, lass uns das Wetter in Osnabrück anschauen. Heute warm mit rund 28 Grad, freundlich sonnig mit ein paar dickeren Wolken, aber trocken. Der Wind weht meist gemütlich, nur ab und zu ein etwas kräftigerer Schubs. Heute Nacht, klar bis locker bewölkt, es geht deutlich runter auf einstellige Temperaturen, also Pulli bereithalten. Morgen, deutlich frischer bei etwa 21 Grad, viele Wolken, zwischendurch Sonne und immer mal wieder leichte Schauer. Übermorgen um 23 Grad, Sonne-Wolken-Mix, nur einzelne kurze Schauer.
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3: Ein Blick auf den Verkehr in und um Osnabrück. Zwischen der Münsterstraße und der A30 bei Ibbenbüren ist die Strecke wegen Bauarbeiten komplett gesperrt. Du kommst dort im Moment nicht durch. Außerdem ist zwischen der Abfahrt der B219 und der Münsterstraße bei Ibbenbüren ebenfalls wegen Bauarbeiten voll gesperrt. Und in Ibbenbüren ist zwischen der Bahnhofstraße bzw. dem Bahnhofsplatz und der Laggenbecker Straße die Straße auf kurzer Strecke komplett dicht. Fahr dort am besten weiträumig außen herum und pass gut auf dich auf. Gute und sichere Fahrt.
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4: Moin, hier ist Heiko im Club 490 am Wochenende auf Hase Radio. Schön, dass du dabei bist. Gleich gibt's wie immer viel Musik, News aus aller Welt und natürlich Themen von hier, aus Osnabrück und dem Umland. Unter anderem: Condor baut das Angebot am FMO deutlich aus. Neue Sommerziele ab 2027. Jetzt für dich Slow Motion von Marshmello und den Jonas Brothers.

ist am Mittwoch eine tote Frau gefunden worden. Nach Angaben der Polizei handelt es sich um eine 73-jährige Frau aus dem Landkreis Gifhorn, die wohl Opfer eines Gewaltverbrechens wurde. Im Mittelpunkt der Ermittlungen steht ihr Auto, ein schwarzer VW Polo mit einer Anhängerkupplung und einem auffälligen Lackkratzer am rechten hinteren Kotflügel. Wenn du am Mittwochnachmittag zwischen 15 und 17 Uhr im Bereich Essehofer Holz unterwegs warst und dir ist irgendetwas Ungewöhnliches aufgefallen, Menschen, Fahrzeuge, Geräusche, dann behalt das bitte nicht für dich. Auch Kleinigkeiten können wichtig sein. Wir halten dich natürlich auf dem Laufenden. Jetzt für dich, Refuge von Illenium und Norma Jean Martin.

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1: Hier ist Hans mit den wichtigsten Meldungen aus unserer Region. Der Lädenhof soll sich zu einem lebendigen Treffpunkt für alle Generationen entwickeln. Die Marketing Osnabrück GmbH setzt dafür erste Ideen aus einem öffentlichen Aufruf um und fördert 5 ausgewählte Projekte mit bis zu 1.500 Euro. Geplant sind kostenfreie, niedrigschwellige Angebote wie ein offener Holzspielbereich und Bewegungsprogramme für Kinder ohne Wettkampfdruck. So soll der Platz über mehrere Monate mit abwechslungsreichen Aktionen belebt und Begegnungen in der Innenstadt gefördert werden. Sommerhitze mit Temperaturen über 30 Grad führt laut Klinikum Osnabrück zu deutlich mehr Nierenkoliken. Ursache ist zu geringe Flüssigkeitsaufnahme. Der Urin wird konzentriert, Mineralstoffe kristallisieren und bilden Harnsteine, die extreme Schmerzen auslösen können. Vorbeugend hilft viel Trinken, erkennbar an hellgelbem bis fast klarem Urin, idealerweise mit Citrat. Bei Blut im Urin, starken Schmerzen, Fieber oder Schüttelfrost ist sofortige ärztliche Hilfe nötig. Besonders für Menschen mit früheren Harnsteinen, Gicht, Diabetes oder Übergewicht. Condor stationiert den Airbus A30-2 dauerhaft am Flughafen Münster-Osnabrück und erweitert ab dem Sommer 2027 das Angebot deutlich. Neu sind Verbindungen nach Fuerteventura, Rhodos, Heraklion und erstmals Chania, zusätzlich zu Gran Canaria, Teneriffa und Hurghada. Die Strecke nach Palma de Mallorca startet Ende März pünktlich zu den Osterferien. In der Sommersaison sind 2 Condor-Maschinen in Münster-Osnabrück stationiert. Flüge sind bereits bis November 2027 buchbar. Damit sind Sie hier aus der Region wieder bestens informiert.

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1: Am 25.07.1965, heute vor 61 Jahren, passierte etwas, das Rockgeschichte neu schrieb. In Freebody Park auf dem Newport Folk Festival stieg Bob Dylan in Carnaby Street Klamotten und mit einer 1964er Fender Stratocaster zum ersten Mal öffentlich mit Band aufs Podium. Begleitet von Mitgliedern der Paul Butterfield Blues Band, Mike Bloomfield an der Gitarre, Al Cooper an den Tasten, Jerome Arnold am Bass, Sam Lay am Schlagzeug. Er eröffnete mit Maggie's Farm, legte dann die allererste Live-Version von Like a Rolling Stone hin, die Single war nur 5 Tage zuvor erschienen und spielte noch eine frühe Fassung von Phantom Engineer. Nach kaum 15 Minuten verließ die Band die Bühne, gingen Rufe hoch, Dylan kehrte solo zurück und beendete den Abend mit It's All Over Now, Baby Blue und Mr. Tambourine Man. Die Legende spricht von wütenden Folkpuristen, die verraten riefen. Die Realität war nuancierter. Ein gespaltenes Publikum, viele jubelnd, eine laute, schlecht gemischte Anlage, Stimmen, die sich in der Übersteuerung verloren. Das Auftreten, Lederjacke, elektrische Gitarre, wirkte wie Absage an die Rolle des reinen Protestsängers. Die Songwahl, lauter Bluesrock und provokanter Text, tat ihr Übriges. Dieser kurzen, kontroversen Nacht verdankt die populäre Musik einen Schub Richtung Folkrock und den Beweis, dass elektrische Lautstärke nicht die Intelligenz der Texte schlucken muss. Dylan kehrte erst 2002 nach Newport zurück. Ein Wendepunkt, dessen Nachbeben noch heute in den Akkorden moderner Songwriter spürbar sind. 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

0: Run Free von Michael Patrick Kelly. Und bevor wir weiterfliegen, kurz was fürs Fernweh. Condor erweitert ihr Streckennetz am Flughafen Münster-Osnabrück und stationiert den schon für den Winter 2026 bis 2027 angekündigten Airbus A320 auch im Sommer 2027 dauerhaft am FMO. Ab Mai 2027 kommen Fuerteventura, Rhodos sowie Heraklion und Chania dazu. Chania wird erstmals überhaupt direkt ab FMO angeflogen. Gran Canaria, Teneriffa und Hurghada bleiben die Winterziele. Palma de Mallorca startet Ende März zu den Osterferien. In der Sommersaison werden zwei Condor-Maschinen vor Ort sein. Wenn du jetzt buchen willst, alle Flüge sind schon buchbar, einzeln oder als Pauschalreise. Es ist kurz vor vier an diesem Samstag. Und jetzt viel Spaß mit Je T'aime von Milano und Sarah Connor.
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1: Das Neueste zu Tore, hallo. UN-Generalsekretär Antonio Guterres ist zu einem Solidaritätsbesuch in Damaskus eingetroffen, dem ersten Besuch eines UN-Chefs in Syrien seit 2009. Er rief die internationale Gemeinschaft auf, das Land nach dem Sturz von Bashar al-Assad zu unterstützen. Auf den von Israel besetzten Golanhöhen nannte er die Lage inakzeptabel und forderte humanitäre Hilfe für über 15 Millionen Menschen. Das Klinikum Osnabrück verzeichnet bei Hitzeperioden mit Temperaturen über 30 Grad deutlich mehr Patienten mit Nierenkoliken. Nach Angaben von Chefarzt Christoph Wiesner begünstigt zu wenig Trinken eine höhere Konzentration des Urins, sodass sich Harnsteine bilden können. Besonders gefährdet sind Menschen mit früheren Harnsteinen, Gicht, Diabetes oder Übergewicht. Bei den deutschen Leichtathletikmeisterschaften an diesem Wochenende in Wattenscheid kämpfen die Osnabrücker 400 Meter Langsprinter Florian Kroll und Fabian Dammermann um die Qualifikation für die Europameisterschaft in Birmingham. Kroll ist deutscher Hallenmeister 2025, beide verbesserten in diesem Sommer ihre Bestzeiten. Weitere Starter aus Osnabrück sind unter anderem André Rohling, Matthias Apel, Nevio Völkel und Jonas Kulgemeier.
2: Ja, Tore, lass uns das Wetter in Osnabrück anschauen. Heute warm mit rund 28 Grad, freundlich sonnig mit ein paar dickeren Wolken, aber trocken. Der Wind weht meist gemütlich, nur ab und zu ein etwas kräftigerer Schubs. Heute Nacht, klar bis locker bewölkt, es geht deutlich runter auf einstellige Temperaturen, also Pulli bereithalten. Morgen, deutlich frischer bei etwa 21 Grad, viele Wolken, zwischendurch Sonne und immer mal wieder leichte Schauer. Übermorgen um 23 Grad, Sonne-Wolken-Mix, nur einzelne kurze Schauer.
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3: Die Verkehrsnachrichten rund um Osnabrück. Rund um Ibbenbüren musst du heute mit einigen Sperrungen rechnen. Zwischen der Münsterstraße und der A30 bei Ibbenbüren ist die Strecke auf rund ein Drittel Kilometer wegen Straßenbauarbeiten komplett gesperrt. Du kommst dort aktuell nicht durch. Ebenfalls bei Ibbenbüren ist die Verbindung zwischen der Abfahrt der B219 und der Münsterstraße voll gesperrt, auch hier wegen Bauarbeiten. Such dir am besten frühzeitig eine andere Route durch die Stadt. Und in der Innenstadt von Ibbenbüren ist die kurze Verbindung zwischen der Laggenbecker Straße und der Bahnhofstraße bzw. dem Bahnhofsplatz auf etwas mehr als ein Zehntel Kilometer komplett dicht. Fahr aufmerksam, plan ein paar Minuten extra für deine Wege ein und komm sicher an dein Ziel.
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4: Willkommen im Club 490 am Wochenende auf Hase Radio. Ich bin Heiko, schön, dass du dabei bist. Wir begleiten dich durch den Nachmittag mit viel Musik, News aus aller Welt und Geschichten aus Osnabrück und der Region. Unter anderem geht's um den drohenden Megastau im Urlaubsverkehr in Niedersachsen. Jetzt für dich Beautiful People von David Guetta und Sia.

Das war Walk With Me von Felix Jehn und Schaus bei Hase Radio. Schön, dass du dabei bist. Es ist kurz nach vier am Samstagnachmittag. In Nordrhein-Westfalen sind jetzt auch Ferien. Viele wollen an die Küste. Aber ausgerechnet in Ostfriesland klemmt's ein bisschen. Die wichtige Eisenbahnbrücke im Emder Hafen ist weiter gesperrt. Vor allem der Weg nach Norderney wird dadurch komplizierter. Die Bahn fährt nur bis Leer, danach geht's mit Express- und Ersatzbussen Richtung Norddeichmole weiter. Bedeutet für dich: Umsteigen, längere Fahrzeiten, teils sehr volle Busse. Und wenn Züge oder Fähren sich verspäten, können Anschlüsse auch mal weg sein. Die Bahn will da nachsteuern, aber bis etwa zum 8. August musst du mit Einschränkungen rechnen. Egal ob auf der Schiene oder auf der Straße. Du bleibst entspannt, wir liefern den Soundtrack. Hier kommt Perfect von David Guetta und Mason vs. Princess Superstar.

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1: Hier ist Hans mit den aktuellen Meldungen aus der Region. Willkommen zu den Lokalnachrichten. Der Lädenhof soll sich zu einem lebendigen Treffpunkt für alle Generationen entwickeln. Die Marketing Osnabrück GmbH setzt dafür erste Ideen aus einem öffentlichen Aufruf um und fördert 5 ausgewählte Projekte mit bis zu 1.500 Euro. Geplant sind kostenfreie, niedrigschwellige Angebote wie ein offener Holzspielbereich und Bewegungsprogramme für Kinder ohne Wettkampfdruck. So soll der Platz über mehrere Monate mit abwechslungsreichen Aktionen belebt und Begegnungen in der Innenstadt gefördert werden. Sommerhitze mit Temperaturen über 30 Grad führt laut Klinikum Osnabrück zu deutlich mehr Nierenkoliken. Ursache ist zu geringe Flüssigkeitsaufnahme. Der Urin wird konzentriert, Mineralstoffe kristallisieren und bilden Harnsteine, die extreme Schmerzen auslösen können. Vorbeugend hilft viel Trinken, erkennbar an hellgelbem bis fast klarem Urin, idealerweise mit Citrat. Bei Blut im Urin, starken Schmerzen, Fieber oder Schüttelfrost ist sofortige ärztliche Hilfe nötig. Besonders für Menschen mit früheren Harnsteinen, Gicht, Diabetes oder Übergewicht. Condor stationiert den Airbus A30-2 dauerhaft am Flughafen Münster-Osnabrück und erweitert ab dem Sommer 2027 das Angebot deutlich. Neu sind Verbindungen nach Fuerteventura, Rhodos, Heraklion und erstmals Chania, zusätzlich zu Gran Canaria, Teneriffa und Hurghada. Die Strecke nach Palma de Mallorca startet Ende März pünktlich zu den Osterferien. In der Sommersaison sind 2 Condor-Maschinen in Münster-Osnabrück stationiert. Flüge sind bereits bis November 2027 buchbar. Damit sind Sie hier aus der Region wieder bestens informiert.

Das war Eternity von Alex Warren. Ich melde mich kurz, es ist kurz vor 5, und eine kleine Warnung fürs Sommerwetter. Im Klinikum Osnabrück steigen bei Hitzewellen die Fälle von Nierenkoliken, sagt Professor Dr. Christoph Wiesner. Wer bei Hitze zu wenig trinkt, verliert zu viel Flüssigkeit, der Urin wird stärker konzentriert und Steine können sich bilden. Trink genug, am besten so, dass dein Urin hellgelb bis fast durchsichtig ist. Ein bisschen Zitrat hilft oft. Blut im Urin, unstillbare Schmerzen, Fieber oder Schüttelfrost sind Gründe, sofort ärztliche Hilfe zu holen. Menschen mit früheren Nierensteinen, Gicht, Diabetes oder Übergewicht sollten besonders aufpassen. Pass auf dich auf und trink regelmäßig. Jetzt geht's weiter mit Trapper's Lullaby.

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1: Hallo, hier ist Tore. Saporischschja in der Südukraine ist erneut

0: Ziel eines russischen Angriffs geworden. Dabei wurde mindestens eine Frau getötet und mehrere Menschen, darunter Kinder, verletzt. Auch aus der nordukrainischen Region Sumy werden nach nächtlichem Beschuss Tote und Verletzte gemeldet. Fotos zeigen schwere Schäden an Wohnhäusern. Aus den von Russland besetzten Teilen der Südukraine heißt es, bei einem ukrainischen Angriff auf eine touristische Anlage in Kyrilivka seien mindestens 11 Menschen, darunter mehrere Kinder, getötet worden. Das Klinikum Osnabrück verzeichnet bei Hitzeperioden mit Temperaturen über 30 Grad deutlich mehr Patienten mit Nierenkoliken. Nach Angaben von Chefarzt Christoph Wiesner begünstigt zu wenig Trinken eine höhere Konzentration des Urins, sodass sich Harnsteine bilden können. Besonders gefährdet sind Menschen mit früheren Harnsteinen, Gicht, Diabetes oder Übergewicht. Bei den deutschen Leichtathletikmeisterschaften an diesem Wochenende in Wattenscheid kämpfen die Osnabrücker 400 Meter Langsprinter Florian Kroll und Fabian Dammermann um die Qualifikation für die Europameisterschaft in Birmingham. Kroll ist deutscher Hallenmeister 2025, beide verbesserten in diesem Sommer ihre Bestzeiten. Weitere Starter aus Osnabrück sind unter anderem André Rohling, Matthias Apel, Nevio Völkel und Jonas Kulgemeier.
1: Ja, Tore, lass uns das Wetter in Osnabrück anschauen. Heute warm mit rund 28 Grad, freundlich sonnig mit ein paar dickeren Wolken, aber trocken. Der Wind weht meist gemütlich, nur ab und zu ein etwas kräftigerer Schubs. Heute Nacht, klar bis locker bewölkt, es geht deutlich runter auf einstellige Temperaturen, also Pulli bereithalten. Morgen, deutlich frischer bei etwa 21 Grad, viele Wolken, zwischendurch Sonne und immer mal wieder leichte Schauer. Übermorgen um 23 Grad, Sonne-Wolken-Mix, nur einzelne kurze Schauer.
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3: Die Verkehrsnachrichten rund um Osnabrück. Zwischen Münsterstraße und der Auffahrt zur Autobahn bei Ibbenbüren hast du es auf einer Strecke von weniger als einem halben Kilometer mit einer Vollsperrung wegen Bauarbeiten zu tun. Auch zwischen der Abfahrt der Bundesstraße und der Münsterstraße bei Ibbenbüren ist auf rund einem halben Kilometer komplett dicht, ebenfalls wegen Bauarbeiten. Zusätzlich ist zwischen Laggenbecker Straße und Bahnhofstraße bzw. Bahnhofsplatz in Ibbenbüren auf gut 100 Metern komplett gesperrt. Fahr hier bitte besonders aufmerksam, such dir rechtzeitig eine Ausweichstrecke und komm gut und entspannt an dein Ziel.
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4: Moin Osnabrück, moin Landkreis. Hier ist Heiko im Club 490 am Wochenende auf Hase Radio. Schön, dass du mit dabei bist an diesem Samstagnachmittag. Wir schauen gleich auf die Blitzer in Osnabrück, heute am 25.07.2026. Und was sonst so los ist bei uns. Jetzt gibt's erstmal frische Beats. Sleep Tonight, This is the Life von Switch Disco, R3Hab und Sam Feld.

0: Hier zum Beispiel.
1: Laut dem The Optimist Daily Editorial Team in der Publikation The Optimist Daily – Making Solutions the News meiden Nagetiere und kriechende Insekten den Geruch von Eukalyptusöl. Eine Studie von 2014 bestätigte es als natürliches Abwehrmittel.
0: Doch Vorsicht! Einfach in Eukalyptusöl getränkte Wattebäusche auszulegen, ist ein Fehler. Der Schädlingsbekämpfungsexperte Jim McHale warnt, der Geruch verfliegt schnell und man bietet Mäusen nur weiches Nistmaterial.
1: McHale empfiehlt stattdessen eine 5%ige Lösung auf Ölbasis, die an Eintrittsstellen und Wegen aufgetragen wird. Der einzige Haken dabei? Diese 5%-Lösung muss jeden Tag frisch aufgetragen werden.
0: Und noch eine wichtige Warnung. Reines Eukalyptusöl ist hochgiftig für Haustiere und Kleinkinder. Wer diese nützlichen Tipps teilt, kann die Mission der Plattform als sogenannter Emissary unterstützen. 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

0: 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Du hörst Ava Max mit Spot a Fake. Starker Track. Und wir machen direkt einen kleinen Schwenk zu etwas Ernsterem hier aus der Region. Gestern Abend hat's in Friseute auf einem Schrottplatz im Gewerbegebiet an der Ellerbrocker Straße einen richtig großen Brand gegeben. Rund 2500 Quadratmeter standen in Flammen, dichte Rauchwolken, die sogar eine Warnung für die Anwohner nötig gemacht haben. Gegen 22.30 Uhr wurde die Feuerwehr alarmiert. Zeitweise waren knapp 200 Einsatzkräfte im Einsatz. Die Ellerbrocker Straße war zwischenzeitlich komplett dicht. Die gute Nachricht? Niemand wurde verletzt und die Feuerwehr konnte verhindern, dass das Feuer auf benachbarte Firmen übergreift. Zur Ursache und zum Sachschaden weiß man noch nichts. Es ist kurz nach 5, du bist bei Haseradio und wir machen musikalisch weiter. Hier kommt Beste von Mark Forster.
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1: Hier ist Hans am Mikrofon mit den lokalen Nachrichten. Der Lädenhof soll sich zu einem lebendigen Treffpunkt für alle Generationen entwickeln. Die Marketing Osnabrück GmbH setzt dafür erste Ideen aus einem öffentlichen Aufruf um und fördert 5 ausgewählte Projekte mit bis zu 1.500 Euro. Geplant sind kostenfreie, niedrigschwellige Angebote wie ein offener Holzspielbereich und Bewegungsprogramme für Kinder ohne Wettkampfdruck. So soll der Platz über mehrere Monate mit abwechslungsreichen Aktionen belebt und Begegnungen in der Innenstadt gefördert werden. Sommerhitze mit Temperaturen über 30 Grad führt laut Klinikum Osnabrück zu deutlich mehr Nierenkoliken. Ursache ist zu geringe Flüssigkeitsaufnahme. Der Urin wird konzentriert, Mineralstoffe kristallisieren und bilden Harnsteine, die extreme Schmerzen auslösen können. Vorbeugend hilft viel Trinken, erkennbar an hellgelbem bis fast klarem Urin, idealerweise mit Citrat. Bei Blut im Urin, starken Schmerzen, Fieber oder Schüttelfrost ist sofortige ärztliche Hilfe nötig, besonders für Menschen mit früheren Harnsteinen, Gicht, Diabetes oder Übergewicht. Condor stationiert den Airbus A30-2 dauerhaft am Flughafen Münster-Osnabrück und erweitert ab dem Sommer 2027 das Angebot deutlich. Neu sind Verbindungen nach Fuerteventura, Rodos, Heraklion und erstmals Chania, zusätzlich zu Gran Canaria, Teneriffa und Hurghada. Die Strecke nach Palma de Mallorca startet Ende März pünktlich zu den Osterferien. In der Sommersaison sind 2 Condor-Maschinen in Münster-Osnabrück stationiert. Flüge sind bereits bis November 2027 buchbar. Das waren die lokalen Nachrichten.

war Parfum von Jazik und Shindy. Bevor wir weiter Musik haben, es ist kurz vor 6. Auch am 25. Juli 2026 sind in Osnabrück mobile Geschwindigkeitskontrollen gemeldet. Bitte passt deine Geschwindigkeit stets den Regeln und den tatsächlichen Verkehrsverhältnissen an. Heute gemeldete Blitzerstandorte in Osnabrück: Wersener Straße und Belmer Straße. Die Angaben basieren auf Leserhinweisen und öffentlich verfügbaren Meldungen und erheben keinen Anspruch auf Vollständigkeit oder Richtigkeit. Bleib sicher unterwegs. Und jetzt Secrets von

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1: Ich grüße dich, Tore. Formeller, I greet you, Tore. Saporischtschja in der Südukraine ist erneut Ziel eines russischen Angriffs geworden. Dabei wurde mindestens eine Frau getötet und mehrere Menschen, darunter Kinder, verletzt. Auch aus der nordukrainischen Region Sumy werden nach nächtlichem Beschuss Tote und Verletzte gemeldet. Fotos zeigen schwere Schäden an Wohnhäusern. Aus den von Russland besetzten Teilen der Südukraine heißt es, bei einem ukrainischen Angriff auf eine touristische Anlage in Kyrilivka seien mindestens 11 Menschen, darunter mehrere Kinder, getötet worden. Das Klinikum Osnabrück verzeichnet bei Hitzeperioden mit Temperaturen über 30 Grad deutlich mehr Patienten mit Nierenkoliken. Nach Angaben von Chefarzt Christoph Wiesner begünstigt zu wenig Trinken eine höhere Konzentration des Urins, sodass sich Harnsteine bilden können. Besonders gefährdet sind Menschen mit früheren Harnsteinen, Gicht, Diabetes oder Übergewicht. Bei den deutschen Leichtathletikmeisterschaften an diesem Wochenende in Wattenscheid kämpfen die Osnabrücker 400 Meter Langsprinter Florian Kroll und Fabian Dammermann um die Qualifikation für die Europameisterschaft in Birmingham. Kroll ist deutscher Hallenmeister.

0: 2025. Beide verbesserten in diesem Sommer ihre Bestzeiten. Weitere Starter aus Osnabrück sind unter anderem André Rohling, Matthias Apel, Nevio Völkel und Jonas Kulgemeier. Das war das Neueste aus der Nachrichtenredaktion. Hanna, was sagt das Wetter?
1: Ja, Tore, lass uns das Wetter in Osnabrück anschauen. Jetzt ist es freundlich und meist klar bei warmen 27 Grad. Ein leichter bis mäßiger Wind pustet dir gratis die Haare zurecht. Später knapp unter 30 Grad, dann ziehen immer mehr Wolken auf. Der Himmel wird zeitweise richtig zu. Regen lässt sich aber nicht blicken. Nachts kühlt es spürbar ab. Morgen kühler mit etwa 21 Grad, wechselhaft mit teils kräftigen Schauern und Gewittern. Der Wind kann dabei ordentlich zupacken. Übermorgen ruhiger, meist bewölkt, um 23 Grad und nur selten ein paar Tropfen.
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3: Die Verkehrsnachrichten rund um Osnabrück.
4: Zwischen Münsterstraße und der Auffahrt zur Autobahn bei Ebenbüren kommst du wegen einer Vollsperrung durch Straßenbauarbeiten im Moment nicht durch. Auch von der Abfahrt der Bundesstraße auf die Münsterstraße bei Ebenbüren ist die Strecke voll gesperrt, ebenfalls wegen Bauarbeiten. Und in Ebenbüren selbst ist außerdem die Verbindung zwischen Laggenbecker Straße und Bahnhofstraße bzw. Bahnhofsplatz komplett dicht. Fahr hier am besten weiträumig über die umliegenden Straßen und bleib entspannt unterwegs. Komm gut an.
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5: Es ist kurz nach sechs. Ihr hört Osna chillt auf Hase Radio. Ich bin Heiko und begleite euch entspannt in den Feierabend. Egal, ob ihr im Stau auf der A30 hängt, zu Hause auf dem Balkon sitzt oder noch im Büro durchhaltet. Macht's euch bequem, lasst den Tag langsam ausklingen. Wir kümmern uns um den passenden Soundtrack. Und jetzt wird's richtig schön. Hier kommt eine zeitlose Soul-Ballade zum Zurücklehnen. At Last von Etta James.

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1: Hier ist Hans mit den aktuellen Meldungen aus der Region. Willkommen zu den Lokalnachrichten. In einer Osnabrücker Autowaschanlage saugte ein Autofahrer am Mittwoch, den 22. Juli, mit einem Staubsauger nicht nur sein Fahrzeug, sondern auch mehrere volle Farbeimer aus. Der Staubsauger wurde dadurch beschädigt und unbrauchbar. Laut Polizei muss sich der Mann nun wegen Sachbeschädigung verantworten. Der Lädenhof soll sich zu einem lebendigen Treffpunkt für alle Generationen entwickeln. Die Marketing Osnabrück GmbH setzt dafür erste Ideen aus einem öffentlichen Aufruf um und fördert 5 ausgewählte Projekte mit bis zu 1.500 Euro. Geplant sind kostenfreie, niedrigschwellige Angebote wie ein offener Holzspielbereich und Bewegungsprogramme für Kinder ohne Wettkampfdruck. So soll der Platz über mehrere Monate mit abwechslungsreichen Aktionen belebt und Begegnungen in der Innenstadt gefördert werden. Sommerhitze mit Temperaturen über 30 Grad führt laut Klinikum Osnabrück zu deutlich mehr Nierenkoliken. Ursache ist zu geringe Flüssigkeitsaufnahme. Der Urin wird konzentriert, Mineralstoffe kristallisieren.

Nieren und bilden Harnsteine, die extreme Schmerzen auslösen können. Vorbeugend hilft viel Trinken, erkennbar an hellgelbem bis fast klarem Urin, idealerweise mit Citrat. Bei Blut im Urin, starken Schmerzen, Fieber oder Schüttelfrost ist sofortige ärztliche Hilfe nötig, besonders für Menschen mit früheren Harnsteinen, Gicht, Diabetes oder Übergewicht. Das waren die Meldungen aus unserer Region.

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1: Vielen Dank.

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0: danke schön. Vielen Dank. Dankeschön.
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1: Neues von Tore, hallo. Einen Monat nach den schweren Erdbeben im Norden Venezuelas mit den Stärken 7,2 und 7,5 melden die Behörden offiziell 5.546 Tote und 16.740 Verletzte. Die letzte offizielle Zahl der Vermissten von 157 Menschen ist seit dem 25. Juni unverändert, während eine Bürgerinitiative von rund 29.500 vermissten Personen spricht. Die Weltbank schätzt die Sachschäden auf rund 19,6 Milliarden US-Dollar. Das Klinikum Osnabrück verzeichnet bei Hitzeperioden mit Temperaturen über 30 Grad deutlich mehr Patienten mit Nierenkoliken. Nach Angaben von Chefarzt Christoph Wiesner begünstigt zu wenig Trinken eine höhere Konzentration des Urins, sodass sich Harnsteine bilden können. Besonders gefährdet sind Menschen mit früheren Harnsteinen, Gicht, Diabetes oder Übergewicht. Bei den deutschen Leichtathletikmeisterschaften an diesem Wochenende in Wattenscheid kämpfen die Osnabrücker 400 Meter Langsprinter Florian Kroll und Fabian Dammermann um die Qualifikation für die Europameisterschaft in Birmingham. Kroll ist deutscher Hallenmeister 2025, beide verbesserten in diesem Sommer ihre Bestzeiten. Weitere Starter aus Osnabrück sind unter anderem André Rohling, Matthias Apel, Nevio Völkel und Jonas Kulgemeier.
2: Ja, Tore, lass uns das Wetter in Osnabrück anschauen. Jetzt ist es freundlich und meist klar bei warmen 27 Grad. Ein leichter bis mäßiger Wind pustet dir gratis die Haare zurecht. Später knapp unter 30 Grad, dann ziehen immer mehr Wolken auf, der Himmel wird zeitweise richtig zu. Regen lässt sich aber nicht blicken, nachts kühlt es spürbar ab. Morgen kühler mit etwa 21 Grad, wechselhaft mit teils kräftigen Schauern und Gewittern, der Wind kann dabei ordentlich zupacken. Übermorgen ruhiger, meist bewölkt, um 23 Grad und nur selten ein paar Tropfen.
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3: Die Verkehrsnachrichten rund um Osnabrück. Zwischen der Münsterstraße und der A30 bei Ibbenbüren hast du wegen Straßenarbeiten eine Vollsperrung. Da kommst du im Moment gar nicht durch. Ebenfalls bei Ibbenbüren ist die Strecke zwischen der B219 Abfahrt und der Münsterstraße komplett gesperrt. Auch hier wegen Bauarbeiten. Außerdem ist bei Ibbenbüren die Verbindung zwischen der Bahnhofstraße bzw. dem Bahnhofsplatz und der Laggenbecker Straße voll gesperrt. Dort geht im Moment ebenfalls nichts. Fahr am besten weiträumig außen herum und komm sicher an dein Ziel.
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4: Guten Abend, ihr Lieben, hier ist Heiko auf Hase Radio, Osna chillt am Abend. Schön, dass ihr mit mir zusammen durch diesen Feierabend gleitet. Egal, ob ihr noch im Auto sitzt, auf dem Balkon entspannt oder schon halb im Chill-Modus auf dem Sofa seid. Lehn dich zurück, lass den Tag Tag sein, um die Nachrichten kümmern wir uns später. Jetzt gibt's erstmal was für die Seele. Hier sind Train mit Drops of Jupiter auf Hase Radio.

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1: Hier sind die Lokalnachrichten mit Hans. Der Ledenhof soll sich zu einem lebendigen Treffpunkt für alle Generationen entwickeln. Die Marketing Osnabrück GmbH setzt dafür erste Ideen aus einem öffentlichen Aufruf um und fördert 5 ausgewählte Projekte mit bis zu 1.500 Euro. Geplant sind kostenfreie, niedrigschwellige Angebote wie ein offener Holzspielbereich und Bewegungsprogramme für Kinder ohne Wettkampfdruck. So soll der Platz über mehrere Monate mit abwechslungsreichen Aktionen belebt und Begegnungen in der Innenstadt gefördert werden. Sommerhitze mit Temperaturen über 30 Grad führt laut Klinikum Osnabrück zu deutlich mehr Nierenkoliken. Ursache ist zu geringe Flüssigkeitsaufnahme. Der Urin wird konzentriert, Mineralstoffe kristallisieren und bilden Harnsteine, die extreme Schmerzen auslösen können. Vorbeugend hilft viel Trinken, erkennbar an hellgelbem bis fast klarem Urin, idealerweise mit Citrat. Bei Blut im Urin, starken Schmerzen, Fieber oder Schüttelfrost ist sofortige ärztliche Hilfe nötig, besonders für Menschen mit früheren Harnsteinen, Gicht, Diabetes oder Übergewicht. Vor der Eröffnung des Sommerjahrmarkts an der Halle Gartlage segnete Schaustellerpfarrer Sascha Ellinghaus das neue Automatengeschäft Pusher der Familie Kracke und betonte die Bedeutung von Volksfesten als Orte der Begegnung. Neu sind unter anderem die Familienachterbahn Mexico City, das Laufgeschäft Spaßallee und das Hochfahrgeschäft Hangover. Es gibt Aktionstage für VfL-Fans, Schlagerfreunde, Familien und einen Filmheldentag. Der Jahrmarkt läuft mit großem Feuerwerk, XXL-Biergarten und täglich geöffneten Fahrgeschäften. Das waren die aktuellen Meldungen aus unserer Region.

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1: Am 25.07.1965, heute vor 61 Jahren, passierte etwas, das Rockgeschichte neu schrieb. In Freebody Park auf dem Newport Folk Festival stieg Bob Dylan in Carnaby Street Klamotten und mit einer 1964er Fender Stratocaster zum ersten Mal öffentlich mit Band aufs Podium. Begleitet von Mitgliedern der Paul Butterfield Blues Band, Mike Bloomfield an der Gitarre, Al Cooper an den Tasten, Jerome Arnold am Bass, Sam Lay am Schlagzeug. Er eröffnete mit Maggie's Farm, legte dann die allererste Live-Version von Like a Rolling Stone hin, die Single war nur 5 Tage zuvor erschienen und spielte noch eine frühe Fassung von Phantom Engineer. Nach kaum 15 Minuten verließ die Band die Bühne, gingen Rufe hoch, Dylan kehrte solo zurück und beendete den Abend mit It's All Over Now, Baby Blue und Mr. Tambourine Man. Die Legende spricht von wütenden Folkpuristen, die verraten riefen. Die Realität war nuancierter. Ein gespaltenes Publikum, viele jubelnd, eine laute,

schlecht gemischte Anlage, Stimmen, die sich in der Übersteuerung verloren. Das Auftreten, Lederjacke, elektrische Gitarre, wirkte wie Absage an die Rolle des reinen Protestsängers. Die Songwahl, lauter Bluesrock und provokanter Text, tat ihr Übriges. Dieser kurzen, kontroversen Nacht verdankt die populäre Musik einen Schub Richtung Folkrock und den Beweis, dass elektrische Lautstärke nicht die Intelligenz der Texte schlucken muss. Dylan kehrte erst 2002 nach Newport zurück. Ein Wendepunkt, dessen Nachbeben noch heute in den Akkorden moderner Songwriter spürbar sind: Knocking on Heaven's Door.

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2: Das Neueste von Tore, hallo. In Südwestfrankreich kämpfen Feuerwehr und Militär weiter gegen schwere Waldbrände, besonders um Le Porche und nördlich der Bucht von Arcachon. Die Flammen haben bereits eine Fläche verwüstet, die etwa dreimal so groß ist wie Paris. Tausende Menschen sind evakuiert. Bis zum Abend sollen rund 1500 Soldatinnen und Soldaten zur Unterstützung verlegt werden. Zudem ist ein umgebautes Militärflugzeug des Typs Avier 100M im Einsatz. Innenminister Laurent Nunez sieht dank Regen leichte Entspannung. Die Tour de France Schlussetappe wird verkürzt. In Osnabrück ist an der Halle Gartlage der Sommerjahrmarkt eröffnet worden. Zum Auftakt segnete der katholische Schaustellerpfarrer Sascha Ellinghaus das neue Automatengeschäft Pusher der Familie Kracke. Neu sind unter anderem die Familienachterbahn Mexico City, das Laufgeschäft Spaßallee und das Fahrgeschäft Hangover. Geöffnet ist der Jahrmarkt bis Sonntag von montags bis donnerstags von 15 bis 22 Uhr, freitags und samstags bis 23 Uhr sowie sonntags von 14 bis 22 Uhr. Condor baut ihr Angebot am Flughafen Münster-Osnabrück weiter aus. Die Fluggesellschaft stationiert den für den Winter 2026-22-7 angekündigten Airbus A23-0 auch im Sommer 2027 dauerhaft am FMO. Ab Mai kommen Ziele wie Fuerteventura, Rodos, Heraklion und erstmals Chania hinzu. Außerdem bleibt die Verbindung nach Palma de Mallorca bestehen.
3: Ja, Tore, lass uns das Wetter in Osnabrück anschauen. Jetzt ist es freundlich und meist klar bei warmen 27 Grad. Ein leichter bis mäßiger Wind pustet dir gratis die Haare zurecht. Später knapp unter 30 Grad, dann ziehen immer mehr Wolken auf, der Himmel wird zeitweise richtig zu. Regen lässt sich aber nicht blicken, nachts kühlt es spürbar ab. Morgen kühler mit etwa 21 Grad, wechselhaft mit teils kräftigen Schauern und Gewittern, der Wind kann dabei ordentlich zupacken. Übermorgen ruhiger, meist bewölkt, um 23 Grad und nur selten ein paar Tropfen.
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4: In Ibbenbüren musst du rund 300 Meter vor der Auffahrt zur A30 von der Münsterstraße kommend mit einer Vollsperrung wegen Straßenbau rechnen. Auch die Verbindung von der B219 Abfahrt 11B hin zur Münsterstraße ist auf einer Strecke von etwas mehr als einem Drittelkilometer komplett gesperrt, ebenfalls wegen Bauarbeiten. Außerdem ist in Ibbenbüren die kurze Verbindung zwischen Laggenbecker Straße und Bahnhofstraße bzw. Bahnhofsplatz vollständig gesperrt. Fahr da am besten weiträumig über die umliegenden Straßen und bleib entspannt unterwegs. Gute Fahrt dir!
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5: Moin ihr Lieben, hier ist Heiko auf Hase Radio und ihr seid genau richtig bei Osna Chillt, eurem gemütlichen Abendprogramm für Osnabrück und die ganze Region. Macht's euch bequem, lasst den Tag langsam ausklingen, vielleicht mit einem Tee, vielleicht mit einem Kaltgetränk, Hauptsache entspannt. Ich sorg für die passende Musik und später gibt's natürlich auch noch die wichtigsten News von hier aus der Region. Jetzt legen wir erstmal musikalisch einen drauf. Hier kommt Collide von Kid Rock zusammen mit Sheryl Crow und Bob Seger.

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1: Tore am Mikrofon, hallo. Zum ersten Mal seit mehr als 15 Jahren besucht wieder ein UN-Generalsekretär Syrien. Antonio Guterres sprach in Damaskus von einem Solidaritätsbesuch und traf Übergangspräsident Ahmed al-Sharaa sowie Außenminister Assaad al-Shaibani. Er besuchte auch das Militärgefängnis Said Najjar. Guterres hatte Reisen seit Beginn der Unterdrückung 2011 gemieden. Laut UN sind rund 15,6 Millionen Syrer auf Hilfe angewiesen. In Osnabrück ist an der Halle Gartlage der Sommerjahrmarkt eröffnet worden. Zum Auftakt segnete der katholische Schaustellerpfarrer Sascha Ellinghaus das neue Automatengeschäft Pusher der Familie Kracke. Neu sind unter anderem die Familienachterbahn Mexico City, das Laufgeschäft Spaßallee und das Fahrgeschäft Hangover. Geöffnet ist der Jahrmarkt bis Sonntag von montags bis donnerstags von 15 bis 22 Uhr, freitags und samstags bis 23 Uhr sowie sonntags von 14 bis 22 Uhr. Condor baut ihr Angebot am Flughafen Münster-Osnabrück weiter aus. Die Fluggesellschaft stationiert den für den Winter 2026-22-7 angekündigten Airbus A23-0 auch im Sommer 2027 dauerhaft am FMO. Ab Mai kommen Ziele wie Fuerteventura, Rodos, Heraklion und erstmals Chania hinzu. Außerdem bleibt die Verbindung nach Palma de Mallorca bestehen.
2: Ja, Tore, lass uns das Wetter in Osnabrück anschauen. Jetzt ist es freundlich und meist klar bei warmen 27 Grad. Ein leichter bis mäßiger Wind pustet dir gratis die Haare zurecht. Später knapp unter 30 Grad, dann ziehen immer mehr Wolken auf. Der Himmel wird zeitweise richtig zu. Regen lässt sich aber nicht blicken. Nachts kühlt es spürbar ab. Morgen kühler mit etwa 21 Grad, wechselhaft mit teils kräftigen Schauern und Gewittern. Der Wind kann dabei ordentlich zupacken. Übermorgen ruhiger, meist bewölkt, um 23 Grad und nur selten ein paar Tropfen.
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3: Ein Blick auf den Verkehr in und um Osnabrück. Zwischen der Münsterstraße und der Autobahn A30 bei Ebenbüren ist die Strecke auf einer Länge von rund einem Drittel Kilometer voll gesperrt wegen Bauarbeiten. Auch zwischen der Abfahrt der B219 und der Münsterstraße bei Ebenbüren kommst du im Moment nicht durch. Dort ist die Straße ebenfalls vollgesperrt, ebenfalls wegen Bauarbeiten. Und in Ebenbüren ist außerdem die Verbindung zwischen der Laggenbecker Straße und der Bahnhofstraße bzw. dem Bahnhofsplatz auf gut 100 Metern komplett gesperrt. Fahr dort am besten weiträumig drumherum und komm sicher an.
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4: Guten Abend, ihr Lieben, hier ist Heiko auf Hase Radio. Ihr hört Osna chillt, eure entspannte Abendschicht für Osnabrück und die ganze Region. Macht's euch gemütlich, egal ob auf dem Sofa, im Auto oder noch auf dem Rückweg von der Spätschicht. Wir kümmern uns um die Musik, ihr um die gute Stimmung. Und dafür gibt's jetzt genau den richtigen Sound. Hier kommen für euch David Guetta und Sia mit Beautiful People.

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0: Es ist wieder 22 Uhr.
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2: Neuigkeiten von Tore. Hallo, if you mean informal updates from Tore. Zum ersten Mal seit mehr als 15 Jahren besucht wieder ein UN-Generalsekretär Syrien. Antonio Guterres sprach in Damaskus von einem Solidaritätsbesuch und traf Übergangspräsident Ahmed al-Sharaa sowie Außenminister Assaad al-Shaibani. Er besuchte auch das Militärgefängnis Said Najjar. Guterres hatte Reisen seit Beginn der Unterdrückung 2011 gemieden. Laut UN sind rund 15,6 Millionen Syrer auf Hilfe angewiesen. In Osnabrück ist an der Halle Gartlage der Sommerjahrmarkt eröffnet worden. Zum Auftakt segnete der katholische Schaustellerpfarrer Sascha Ellinghaus das neue Automatengeschäft Pusher der Familie Kracke. Neu sind unter anderem die Familienachterbahn Mexico City, das Laufgeschäft Spaßallee und das Fahrgeschäft Hangover. Geöffnet ist der Jahrmarkt bis Sonntag von montags bis donnerstags von 15 bis 22 Uhr, freitags und samstags bis 23 Uhr sowie sonntags von 14 bis 22 Uhr. Condor baut ihr Angebot am Flughafen Münster-Osnabrück weiter aus. Die Fluggesellschaft stationiert den für den Winter 2026-22-7 angekündigten Airbus A230 auch im Sommer 2027 dauerhaft am FMO. Ab Mai kommen Ziele wie Fuerteventura, Rodos, Heraklion und erstmals Chania hinzu. Außerdem bleibt die Verbindung nach Palma de Mallorca bestehen.
3: Ja, Tore, lass uns das Wetter in Osnabrück anschauen. Jetzt ist es freundlich und meist klar bei warmen 27 Grad. Ein leichter bis mäßiger Wind pustet dir gratis die Haare zurecht. Später knapp unter 30 Grad, dann ziehen immer mehr Wolken auf, der Himmel wird zeitweise richtig zu. Regen lässt sich aber nicht blicken, nachts kühlt es spürbar ab. Morgen kühler mit etwa 21 Grad, wechselhaft mit teils kräftigen Schauern und Gewittern, der Wind kann dabei ordentlich zupacken. Übermorgen ruhiger, meist bewölkt, um 23 Grad und nur selten ein paar Tropfen.
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4: Schauen wir uns den Verkehr in und um Osnabrück an.
5: Zwischen Münsterstraße und der Auffahrt zur A30 bei Ibbenbüren ist die Strecke wegen Bauarbeiten voll gesperrt. Du kommst dort im Moment gar nicht durch. Ebenfalls bei Ibbenbüren ist die Verbindung von der Abfahrt der B219 zur Münsterstraße komplett dicht. Auch hier hast du eine Vollsperrung wegen Bauarbeiten. Und in Ibbenbüren selbst ist die kurze Verbindung zwischen Bahnhofstraße bzw. Bahnhofsplatz und Laggenbeckerstraße voll gesperrt. Du musst dort die ausgeschilderte Umleitung nutzen. Komm gut und entspannt an dein Ziel.
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6: Guten Abend Osnabrück, guten Abend Landkreis. Hier ist Heiko auf Hase Radio. Es ist kurz nach 10 und ihr seid mittendrin in eurem Arlando Samstag. Schön, dass ihr mit mir in die Nacht startet, egal ob auf dem Weg in die City, schon in der WG-Küche oder gemütlich auf der Couch. Wir drehen jetzt langsam die Anlage auf. Hier kommt Erinner mich von HBZ, Zwei Engel und Charlie.

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1: If you mean it's Mithor, hello? Zum ersten Mal seit mehr als 15 Jahren besucht wieder ein UN-Generalsekretär Syrien. Antonio Guterres sprach in Damaskus von einem Solidaritätsbesuch und traf Übergangspräsident Ahmed al-Sharaa sowie Außenminister Assaad al-Shaibani. Er besuchte auch das Militärgefängnis Said Najjar. Guterres hatte Reisen seit Beginn der Unterdrückung 2011 gemieden. Laut UN sind rund 15,6 Millionen Syrer auf Hilfe angewiesen. In Osnabrück ist an der Halle Gartlage der Sommerjahrmarkt eröffnet worden. Zum Auftakt segnete der katholische Schaustellerpfarrer Sascha Ellinghaus das neue Automatengeschäft Pusher der Familie Kracke. Neu sind unter anderem die Familienachterbahn Mexico City, das Laufgeschäft Spaßallee und das Fahrgeschäft Hangover. Geöffnet ist der Jahrmarkt bis Sonntag von montags bis donnerstags von 15 bis 22 Uhr, freitags und samstags bis 23 Uhr sowie sonntags von 14 bis 22 Uhr. Condor baut ihr Angebot am Flughafen Münster-Osnabrück weiter aus. Die Fluggesellschaft stationiert den für den Winter 2026-22-7 angekündigten Airbus A230 auch im Sommer 2027 dauerhaft am FMO. Ab Mai kommen Ziele wie Fuerteventura, Rodos, Heraklion und erstmals Chania hinzu. Außerdem bleibt die Verbindung nach Palma de Mallorca bestehen.
2: Ja, Tore, lass uns das Wetter in Osnabrück anschauen. Jetzt ist es freundlich und meist klar bei warmen 27 Grad. Ein leichter bis mäßiger Wind pustet dir gratis die Haare zurecht. Später knapp unter 30 Grad, dann ziehen immer mehr Wolken auf. Der Himmel wird zeitweise richtig zu. Regen lässt sich aber nicht blicken. Nachts kühlt es spürbar ab. Morgen kühler mit etwa 21 Grad, wechselhaft mit teils kräftigen Schauern und Gewittern. Der Wind kann dabei ordentlich zupacken. Übermorgen ruhiger, meist bewölkt, um 23 Grad und nur selten ein paar Tropfen.
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1: Die Verkehrsnachrichten rund um Osnabrück. Zwischen der A30 und der Münsterstraße bei Ibbenbüren ist die Strecke wegen Straßenbauarbeiten voll gesperrt. Du kommst dort also aktuell gar nicht durch. Auch die Verbindung von der Abfahrt der B219 zur Münsterstraße bei Ibbenbüren ist komplett dicht, ebenfalls wegen Bauarbeiten. Und in Ibbenbüren selbst ist die kurze Verbindung zwischen Laggenbecker Straße und Bahnhofstraße bzw. Bahnhofsplatz voll gesperrt. Hier musst du ebenfalls ausweichen. Fahr vorsichtig und komm gut an.
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3: Guten Abend, ihr Lieben, hier ist Heiko auf Hase Radio. Willkommen zur ersten Stunde von Alando Samstag. Schön, dass ihr um kurz nach 11 noch mit mir unterwegs seid, ob auf dem Weg in die City, schon im Bett oder mitten im Vorglühen. Dreht ein bisschen lauter, wir holen den Sommer zurück. Hier kommt Summer's Back von Alok und Jess Glick.

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1: Am 25.07.1965, heute vor 61 Jahren, passierte etwas, das Rockgeschichte neu schrieb. In Freebody Park auf dem Newport Folk Festival stieg Bob Dylan in Carnaby Street Klamotten und mit einer 1964er Fender Stratocaster zum ersten Mal öffentlich mit Band aufs Podium, begleitet von Mitgliedern der Paul Butterfield Blues Band, Mike Bloomfield an der Gitarre, Al Cooper an den Tasten, Jerome Arnold am Bass, Sam Lay am Schlagzeug. Er eröffnete mit Maggie's Farm, legte dann die allererste Live-Version von Like a Rolling Stone hin, die Single war nur 5 Tage zuvor erschienen und spielte noch eine frühe Fassung von Phantom Engineer.

Nach kaum 15 Minuten verließ die Band die Bühne, gingen Rufe hoch. Dylan kehrte solo zurück und beendete den Abend mit It's All Over Now, Baby Blue und Mr. Tambourine Man. Die Legende spricht von wütenden Folkpuristen, die verraten riefen. Die Realität war nuancierter. Ein gespaltenes Publikum, viele jubelnd, eine laute, schlecht gemischte Anlage, Stimmen, die sich in der Übersteuerung verloren. Das Auftreten, Lederjacke, elektrische Gitarre, wirkte wie Absage an die Rolle des reinen Protestsängers. Die Songwahl, lauter Bluesrock und provokanter Text, tat ihr Übriges. Dieser kurzen, kontroversen Nacht verdankt die populäre Musik einen Schub Richtung Folkrock und den Beweis, dass elektrische Lautstärke nicht die Intelligenz der Texte schlucken muss. Dylan kehrte erst 2002 nach Newport zurück. Ein Wendepunkt, dessen Nachbeben noch heute in den Akkorden moderner Songwriter spürbar sind. Knocking on Heaven's Door. Moment.

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1: If you mean the latest segment featuring Thor, das neueste mit Thor, hallo? Zum ersten Mal seit mehr als 15 Jahren besucht wieder ein UN-Generalsekretär Syrien. Antonio Guterres sprach in Damaskus von einem Solidaritätsbesuch und traf Übergangspräsident Ahmed al-Sharaa sowie Außenminister Assaad al-Shaibani. Er besuchte auch das Militärgefängnis Said Najjar. Guterres hatte Reisen seit Beginn der Unterdrückung 2011 gemieden. Laut UN sind rund 15,6 Millionen Syrer auf Hilfe angewiesen. In Osnabrück ist an der Halle Gartlage der Sommerjahrmarkt eröffnet worden. Zum Auftakt segnete der katholische Schaustellerpfarrer Sascha Ellinghaus das neue Automatengeschäft Pusher der Familie Kracke. Neu sind unter anderem die Familienachterbahn Mexico City, das Laufgeschäft Spaßallee und das Fahrgeschäft Hangover. Geöffnet ist der Jahrmarkt bis Sonntag von montags bis donnerstags von 15 bis 22 Uhr, freitags und samstags bis 23 Uhr sowie sonntags von 14 bis 22 Uhr. Der Berliner Christopher Street Day ist am späten Samstagabend vorzeitig beendet worden. Nach Angaben der Polizei fuhr gegen 22 Uhr im Bereich Tiergarten Höhe Lenné-Straße ein Fahrzeug in eine Menschenmenge. Mehrere Menschen wurden verletzt, die Zahl ist noch unklar. Feuerwehr und Rettungshubschrauber waren im Einsatz, die Polizei sperrte den Bereich ab und fahndet nach dem Fahrer.
2: Am Sonntag überwiegend wolkig bis trüb, stellenweise leichter Regen oder Nieselregen, vor allem von Nordwesten bis Südosten, Lichtblicke am ehesten im Osten, nachmittags auch im Westen, Höchstwerte 4 bis 14 Grad, Wind meist schwach aus Westen, zeitweise mäßig mit frischen Böen im Westen, in der Nacht gebietsweise Regen, lokal Nebel, Tiefstwerte 3 bis 8 Grad, im Schwarzwald und Allgäu um 1 Grad, Montag neblig trüb mit Nieselregen 5 bis 13 Grad. Dienstag öfter Regen 6 bis 15 Grad. Pack deinen Schirm.
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3: Ein Blick auf den Verkehr in und um Osnabrück. Zwischen der Münsterstraße und der A30 bei Ibbenbüren kommst du wegen einer Vollsperrung durch Straßenbauarbeiten im Moment nicht durch. Ebenfalls bei Ibbenbüren ist auch die Verbindung zwischen der Abfahrt der B219 und der Münsterstraße voll gesperrt. Und in Ibbenbüren selbst ist außerdem der Abschnitt zwischen der Langenbecker Straße und der Bahnhofstraße bzw. dem Bahnhofsplatz komplett dicht. Fahr dort am besten weiträumig außen herum und komm sicher an.
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4: Kurz nach Mitternacht, schön, dass du wach bist und bei Hase Radio dran bleibst. Deinem Sender für Osnabrück und die ganze Region. Ich bin Heiko, halte dich durch die Nacht begleitet mit frischer Musik und den wichtigsten News aus aller Welt, damit du nichts verpasst. Und jetzt wird's nordisch romantisch. Hier kommt Sommer in Schweden von Revolverheld featuring Johannes Oerding.

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1: Alternativ-Pfalz gemeint, Neuigkeiten von Tore. Hallo. Zum ersten Mal seit mehr als 15 Jahren besucht wieder ein UN-Generalsekretär Syrien. Antonio Guterres sprach in Damaskus von einem Solidaritätsbesuch und traf Übergangspräsident Ahmed al-Sharaa sowie Außenminister Assaad al-Shaibani. Er besuchte auch das Militärgefängnis Said Najjar. Guterres hatte Reisen seit Beginn der Unterdrückung 2011 gemieden. Laut UN sind rund 15,6 Millionen Syrer auf Hilfe angewiesen. In Osnabrück ist an der Halle Gartlage der Sommerjahrmarkt eröffnet worden. Zum Auftakt segnete der katholische Schaustellerpfarrer Sascha Ellinghaus das neue Automatengeschäft Pusher der Familie Kracke. Neu sind unter anderem die Familienachterbahn Mexico City, das Laufgeschäft Spaßallee und das Fahrgeschäft Hangover. Geöffnet ist der Jahrmarkt bis Sonntag von montags bis donnerstags von 15 bis 22 Uhr, freitags und samstags bis 23 Uhr sowie sonntags von 14 bis 22 Uhr. Der Berliner Christopher Street Day ist am späten Samstagabend vorzeitig beendet worden. Nach Angaben der Polizei fuhr gegen 22 Uhr im Bereich Tiergarten Höhe Lenné-Straße ein Fahrzeug in eine Menschenmenge. Mehrere Menschen wurden verletzt, die Zahl ist noch unklar. Feuerwehr und Rettungshubschrauber waren im Einsatz, die Polizei sperrte den Bereich ab und fahndet nach dem Fahrer. Weiter mit dem Wetter, Hanna.
2: Ja, Tore, lass uns das Wetter in Osnabrück anschauen. Aktuell etwa 16 Grad, dazu freundliche bis dichtere Wolken, trocken und nur ein laues Lüftchen. Perfekt für einen kurzen Abendspaziergang. In der Nacht ziehen die Wolken zu, der Himmel wird richtig zugekleistert, Tiefstwerte um 14 Grad, weiter ruhig beim Wind. Heute meist grau mit einzelnen Minischauern bis rund 21 Grad. Morgen ähnlich mild bei etwa 21 Grad, Schauer seltener, öfter trocken. Übermorgen bis etwa 26 Grad, warm, trocken, himmlische Kuscheldecke aus Wolken.
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4: Du hast rund um Ibbenbüren gleich mehrere Vollsperrungen. Zwischen der Münsterstraße und der A30 bei Ibbenbüren kommst du wegen Straßenbauarbeiten auf einer Strecke von weniger als einem halben Kilometer gar nicht durch. Die Straße ist komplett gesperrt. Auch die Verbindung von der B219 Abfahrt 11b zur Münsterstraße bei Ibbenbüren ist auf knapp einem halben Kilometer wegen Bauarbeiten voll gesperrt. Und in der Innenstadt von Ibbenbüren ist zwischen der Bahnhofstraße bzw. dem Bahnhofsplatz und der Laggenbecker Straße auf gut 100 Metern ebenfalls komplett dicht. Fahr vorsichtig, nimm dir ein bisschen mehr Zeit und komm gut und entspannt an dein Ziel.
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5: Moin, du Nachteule, hier ist Heiko auf Hase Radio, deinem Sender für Osnabrück und die Region. Schön, dass du um diese Uhrzeit mit uns unterwegs bist. Wir bringen dich entspannt durch die Nacht mit viel Musik und frischen News aus aller Welt. Jetzt drehen wir die Zeit ein bisschen zurück. Hier kommt Aretha Franklin mit Who

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1: 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Zum ersten Mal seit mehr als 15 Jahren besucht wieder ein UN-Generalsekretär Syrien. Antonio Guterres sprach in Damaskus von einem Solidaritätsbesuch und traf Übergangspräsident Ahmed al-Sharaa sowie Außenminister Assaad al-Shaibani. Er besuchte auch das Militärgefängnis Said Najjar. Guterres hatte Reisen seit Beginn der Unterdrückung 2011 gemieden.